Macher von Ottorino Respighi. Das Concerto a Cinque spielen Neil Black Oboe, Graham Ashton Trompete, Ingolf Tobern Violine, Stephen Williams Kontrabass, Ian Watson Klavier und das English Chamber Orchestra.

Concerto a Cinque, eine Komposition von Ottorino Respighi. Es musizierten Neil Black Oboe, Graham Ashton Trompete, Ingolf Tobern Violine, Stephen Williams Kontrabass, Ian Watson Klavier und das English Chamber Orchestra. Die Leitung hatte Marcello Viotti. Arnold Ludwig Mendelssohn, 1855 in Ratibor geboren, war ein Großcousin von Felix Mendelssohn Bartholdy und ebenfalls Komponist, laut Musik in Geschichte und Gegenwart eine der markantesten Persönlichkeiten seiner Zeit, als Musiker und Mensch von großer Weite des Horizontes, gleichbeschlagen in Musik, Literatur, Theologie und Philosophie, wie eigenwilliger Denker. Arnolds Klaviersonate in C-Moll, Opus 119, bietet die Pianistin Elžbieta Sternlicht.

Die aus Polen stammende Wahlberlinerin Elżbieta Sternlicht interpretierte die Klaviersonate in C-Moll, Opus 119 von Arnold Mendelssohn. Mit geistlicher Musik aus dem barocken Italien machen wir im ARD-Nachtkonzert weiter. Antonio Caldaras fröhliche Psalmmotette Letatus Sum feiern die Sopranistin Roberta Invernizzi.

Laetatus sum, ich bin froh, eine Psalmotette von Antonio Caldara, zelebriert von der Sopranistin Roberta Invernizzi, dem Countertenor Martin Oro und der Academia Montes Regales unter Alessandro De Marchi. Und das ARD-Nachtkonzert bleibt barock mit einem rekonstruierten Konzert für drei Violinen von Johann Sebastian Bach. Als Vorlage diente das Konzert für drei Cembali, Bach-Werke-Verzeichnis 1064. Es geigen Christopher Hirons, Monica Haggett und Catherine McIntosh, begleitet von der Academy of Ancient Music unter Christopher Hogwood.

Wir hörten das Konzert für drei Violinen in D-Dur von Johann Sebastian Bach, Werkeverzeichnis 1064R. Christopher Hirons, Monica Haggett und Catherine McIntosh wurden unterstützt von der Academy of Ancient Music unter Christopher Hogwood. Hier ist das ARD-Nachtkonzert, präsentiert von BR Klassik mit einem Klarinettenkonzert von Franz Krommer, einem Geiger und Komponisten aus dem mährischen Iglau, Jahrgang 1759. Der Klarinettist Paul Meyer macht gemeinsame Sache mit dem Franz Liszt Kammerorchester.

Franz Vinzenz Krommer und sein Klarinettenkonzert in E-Moll Opus 86, vorgestellt vom Klarinettisten Paul Meyer und dem Franz Liszt Kammerorchester. Die Leitung hatte Jean-Pierre Rompal. Nach den 4 Uhr Nachrichten sind wir vom ARD-Nachtkonzert wieder zur Stelle mit Musik von Hugo Kaun, Dora Pejacevic und Johann Wilhelm Wilms.

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1: Um 4 Uhr mit Milat Kupay. Wegen des Feuers im Naturschutzgebiet Hohes Venn mussten am späten Abend auch in Deutschland einige Menschen ihre Häuser verlassen. Einsatzkräfte begleiteten etwa 30 Bürger zweier Straßenzüge in Monschau an der deutsch-belgischen Grenze ins Freie. Grund für die Evakuierung war der Stadt zufolge zunächst vor allem die Rauchbelastung. Im Verlauf der Nacht rückten die Flammen aber auf ca. 300 Meter an die leeren Häuser heran. Das Feuer hat in Belgien bereits mehr als 3000 Hektar Fläche zerstört. Vor allem der ständig drehende Wind erschwert den Einsatzkräften den Kampf gegen die Flammen. Immer mehr Migranten und abgelehnte Asylbewerber verlassen offenbar freiwillig Deutschland. Laut den Funke-Zeitungen reisten in den ersten 6 Monaten des Jahres fast 9300 Menschen zurück in ihre Heimat. Aus der Nachrichtenredaktion Ulrike Ufer.
2: Dies sei im Rahmen von Rückkehrprogrammen geschehen, heißt es in den Berichten. Im ersten Halbjahr 2025 verließen demnach etwa 7300 Menschen Deutschland freiwillig, also fast 2000 weniger. Laut Bundesinnenministerium haben die Behörden zwischen Januar und Ende Juni fast 19.000 Personen abgeschoben. Einen Teil mit Zwang durch die Polizei, einen anderen Teil mit Anreizen und Förderung. Die Zeitungen berufen sich auf das Bundesamt für Migration und Flüchtlinge.
1: Mehrere Top-US-Gesandte wollen heute mit dem israelischen Ministerpräsidenten Netanyahu zusammentreffen, um über den Gaza-Friedensplan von Präsident Trump zu beraten. Bereits gestern waren die Abgesandten Kushner und Mladenov in Kairo mit Vermittlern aus Ägypten, Katar und der Türkei zusammengekommen, wie es aus Diplomatenkreisen verlautete. Netanyahu hatte Trumps jüngsten Entwurf für eine Friedenslösung als unannehmbar bezeichnet. Einem hochrangigen israelischen Regierungsvertreter zufolge ist Israel insbesondere besorgt über die Forderung Washingtons, gezielte Tötungen von Hamas-Mitgliedern einzustellen. Bei der Leichtathletik-EM in Birmingham hat der Deutsche Frederik Ruppert über 3000 Meter Hindernis Gold geholt. Es ist der erste große Titel für den 29-Jährigen. Bronze ging an seinen Teamkollegen Karl Bebendorf. Außerdem hat Speerwerferin Julia Ulbricht überraschend eine Silbermedaille gewonnen. Gold ging an die Kroatin Sarah Kolak. Vorher hatte schon die deutsche Mixstaffel im Sprint über 4x100 Meter die Silbermedaille gewonnen. Das waren die Nachrichten. Das Wetter in Deutschland. Tagsüber unbeständig, mit Schauern, vor allem im Südosten teils kräftige Gewitter, daneben auch freundliche Abschnitte, 18 Grad in Nordfriesland bis 28 Grad am Oberrhein. Morgen von Westen her Regen, sonst freundlicher, 16 bis 30 Grad. Die weiteren Aussichten am Mittwoch im Norden und in der Mitte unbeständig bei 19 bis 30 Grad. Und die Zeit, es ist 4.03 Uhr.
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3: Und dazu begrüßt Sie Sven Knoppe. Herzlich willkommen. Erst langsam mit Ausdruck, dann leidenschaftlich schnell legen wir los mit dem Oktett in F-Dur Opus 26 von Hugo Kaun.

Das 2009 gegründete Berolina Ensemble spielte das Oktett in F-Dur Opus 26 von Hugo Kaun hier im ARD-Nachtkonzert. Und es geht nach Slavonien, eine Region Kroatiens, in der die Komponistin Dora Pejacevic aufwuchs. Später lebte sie in Dresden und zuletzt in München, wo sie 1923 verstarb. Den Klavierzyklus Blumenleben intoniert die Pianistin Natascha Veljković.

Die serbische Pianistin Nataša Veljković interpretierte den Klavierzyklus Blumenleben der kroatischen Komponistin Dora Pejacevic. Der Schriftsteller E.T.A. Hoffmann bescheinigte ihm, das Bestreben nach einer gewissen inneren Gediegenheit, nach dem Höheren, Bedeutungsvollen. Die Rede ist von Johann Wilhelm Wilms, 1772 im rheinischen Leichlingen geboren. Wilms Flötenkonzertino in G-Moll bieten Jacques Sohn und das Kammerorchester des Niederländischen Rundfunks.

Johann Wilhelm Wilms schrieb dieses Concertino in G-Moll. Der Flötist Jacques Zoon wurde vom Kammerorchester des niederländischen Rundfunks begleitet. Bis zu den 5 Uhr Nachrichten gibt's noch einen Tanz mit einer Nymphe aus Siena von Lorenzo Allegri, gespielt von der Cappella della Torre.

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1: Um 5 Uhr mit Milat Kupay. Wegen des Feuers im Naturschutzgebiet Hohes Venn mussten am späten Abend auch in Deutschland einige Menschen ihre Häuser verlassen. Einsatzkräfte begleiteten etwa 30 Bürger zweier Straßenzüge in Monschau an der deutsch-belgischen Grenze ins Freie. Grund für die Evakuierung war der Stadt zufolge zunächst vor allem die Rauchbelastung. Im Verlauf der Nacht rückten die Flammen aber auf ca. 300 Meter an die leeren Häuser heran. Das Feuer hatte in Belgien bereits mehr als 3000 Hektar Fläche zerstört. Vor allem der ständig drehende Wind erschwert.

0: erschwert den Einsatzkräften den Kampf gegen die Flammen. In mehreren, immer mehr Migranten und abgelehnte Asylbewerber verlassen offenbar freiwillig Deutschland. Laut den Funke-Zeitungen reisten in den ersten 6 Monaten des Jahres fast 9.300 Menschen zurück in ihre Heimat. Aus der Nachrichtenredaktion Ulrike Ufer.
1: Dies sei im Rahmen von Rückkehrprogrammen geschehen, heißt es in den Berichten. Im ersten Halbjahr 2025 verließen demnach etwa 7.300 Menschen Deutschland freiwillig, also fast 2.000 weniger. Laut Bundesinnenministerium haben die Behörden zwischen Januar und Ende Juni fast 19.000 Personen abgeschoben. Einen Teil mit Zwang durch die Polizei, einen anderen Teil mit Anreizen und Förderung. Die Zeitungen berufen sich auf das Bundesamt für Migration und Flüchtlinge.
0: Mehrere Top-US-Gesandte wollen heute mit dem israelischen Ministerpräsidenten Netanyahu zusammentreffen, um über den Gaza-Friedensplan von Präsident Trump zu beraten. Bereits gestern waren die Abgesandten Kushner und Mladenov in Kairo mit Vermittlern aus Ägypten, Katar und der Türkei zusammengekommen, wie aus Diplomatenkreisen verlautete. Netanyahu hatte Trumps jüngsten Entwurf für eine Friedenslösung als unannehmbar bezeichnet. Einem hochrangigen israelischen Regierungsvertreter zufolge ist Israel insbesondere besorgt über die Forderung Washingtons, gezielte Tötungen von Hamas-Mitgliedern einzustellen. Bei der Leichtathletik-EM in Birmingham hat der Deutsche Frederik Ruppert über 3000 Meter Hindernis Gold geholt. Es ist der erste große Titel für den 29-Jährigen. Bronze ging an seinen Teamkollegen Karl Bebendorf. Außerdem hat Speerwerferin Julia Ulbricht überraschend eine Silbermedaille gewonnen. Gold ging an die Kroatin Sarah Kolak. Vorher hatte schon die deutsche Mixed-Staffel im Sprint über 4x100 Meter die Silbermedaille gewonnen. Das waren die Nachrichten. Das Wetter in Deutschland: tagsüber unbeständig mit Schauern, vor allem im Südosten teils kräftige Gewitter, daneben auch freundliche Abschnitte, 18 Grad in Nordfriesland bis 28 Grad am Oberrhein. Morgen von Westen her Regen, sonst freundlicher, 16 bis 30 Grad. Und am Mittwoch unbeständig bei 19 bis 30 Grad. Es ist 5.03 Uhr.
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3: Einen guten Montagmorgen. Am Mikrofon begrüßt Sie noch einmal Sven Knappe. Das erste Stück in der letzten Runde Nachtkonzert sorgt für fast schon schmerzhaft schöne Abkühlung. Der Tanz der Gaukler aus Rimski-Korsakows Oper Schneeflöckchen.

Das war der Tanz der Gaukler aus dem dritten Akt der Oper Schneeflöckchen von Nikolai Rimski-Korsakow, in Szene gesetzt von der Philharmonie Baden-Baden unter der Leitung von Pavel Barlev. Der Italiener Giovanni Battista Pergolesi hat mehr komponiert als sein berühmtes Stabat Mater, doch es sind bei Weitem nicht alle Noten, auf denen sein Name steht, auch wirklich von ihm. Nach seinem tragisch frühen Tod nutzten viele andere Komponisten seinen Namen, um eigene Werke zu verkaufen. Hier ein hoffentlich originales Violinkonzert in B-Dur mit Alessandro Tampieri und der Accademia Byzantina.

Wirklich dieses Violinkonzert in B-Dur. Der Geiger Alessandro Tambieri wurde von der Accademia Byzantina begleitet. Und es geht ins angenehm temperierte Norwegen mit dem ARD-Nachtkonzert. Edvard Grieg begrüßt uns mit dem Finalsatz aus seiner Sinfonie in C-Moll. Eivind Ortland dirigiert das WDR-Sinfonieorchester Köln.

Finale, molto vivace. Der vierte Satz aus der Sinfonie in C-Moll von Edvard Grieg, gespielt vom WDR-Sinfonieorchester Köln unter Eivind Ortland. Hier ist das ARD-Nachtkonzert, präsentiert von BR Klassik, mit einer Konzertsinfonie für gleich drei Solisten von Johann Christian Cannabich, einem wichtigen Vertreter der sogenannten Mannheimer Schule. Der Flötist Aurel Nicolet, der Oboist Heinz Holliger und der Fagottist Manfred Sachs werden von der Camerata Bern unterstützt.

Wir hörten die Sinfonia Concertante in C-Dur von Johann Christian Cannabich mit Aurel Nicolet, Flöte, Heinz Holliger, Oboe und Manfred Sachs, Fagott, umrahmt von der Kammerata Bern unter Thomas Fury. 19. Februar 1736 im Londoner Covent Garden Theatre wird Georg Friedrich Händels Alexanderfest uraufgeführt, eine Ode zu Ehren der heiligen Cäcilia für Soli, Chor und Orchester. Zwischen den Akten ließ Händel folgendes Concerto Grosso in C-Dur spielen.

Das Orchester La Stravaganza Köln spielte unter der Leitung von Andrew Menzi das Concerto Grosso in C-Dur von Georg Friedrich Händel, Werkeverzeichnis 318. Auf den letzten Meter Nachtkonzert begleitet uns noch der polnische Komponist Franciszek Lessel mit einem ruhigen Satz aus seinem Klavierkonzert in C-Dur Opus 14. Es musiziert die Sinfonia Varsovia, Klavier und Leitung Howard Shelley.

Adagio, der zweite Satz aus dem Klavierkonzert in C-Dur, Opus 14 von Franciszek Lessel aus Polen, zum Besten gegeben vom Pianisten Howard Shelley und der Sinfonia Varsovia. Sie hörten das ARD-Nachtkonzert, präsentiert von BR Klassik. Am Mikrofon war für Sie Sven Knappe. Vielen Dank fürs Einschalten. Ich wünsche Ihnen einen reibungsfreien Start in die neue Woche.

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1: 6 Uhr. Die Nachrichten des Bayerischen Rundfunks mit Anne-Madeleine Gallert. Die Übersicht. Wegen Waldbrand in Belgien sind erneut Häuser in der Eifel evakuiert worden. Verbände fordern Maßnahmen für den Klimaschutz. Bei der Leichtathletik-EM holt das deutsche Team weitere Medaillen. Das Wetter: Wolken südlich der Donau, Schauer und Gewitter bei 18 bis 27 Grad. Monschau. In der Eifel haben am Abend erneut Menschen ihre Häuser wegen Waldbränden verlassen müssen. Das riesige Feuer im grenznahen belgischen Naturschutzgebiet Hohes Venn war immer näher gerückt. Nach Angaben eines Feuerwehrsprechers in Monschau in Nordrhein-Westfalen standen die Flammen etwa 300 Meter vor den betroffenen Gebäuden. Die Häuser in Rützhof und Geisberg mit rund 30 Bewohnern waren am späten Abend evakuiert worden. Im nahegelegenen Belgien stehen mehr als 2700 Hektar in Flammen. Heute früh teilten Einsatzkräfte mit, dass sich die Lage etwas stabilisiert habe. Die Region hatte zur Unterstützung deutsche Einsatzkräfte angefordert. Die Städteregion Aachen teilte am späten Abend mit, dass die Hilfe bereits angelaufen sei. Auch im Saarland waren 400 Einsatzkräfte gegen einen Waldbrand im Einsatz. Im Landkreis Neunkirchen wüten Feuer auf rund 6 Hektar Fläche. Berlin. Umweltschutzverbände fordern von der Bundesregierung mehr Maßnahmen zum Schutz vor Hitze. Die Geschäftsführerin der Deutschen Umwelthilfe Metz sagte dem Redaktionsnetzwerk Deutschland, der Extremsommer zeige, dass Deutschland nicht gewappnet sei für die Hitze, die das Land immer häufiger durch die Klimakrise treffe. Nach ihren Worten ist es überfällig, Klimaschutz als Gemeinschaftsaufgabe im Grundgesetz zu verankern. Ähnlich äußert sich der Bund für Umwelt- und Naturschutz. Klimachefin Löffel-Sendt erklärte, das Kabinett müsse ein Vorsorgepaket vereinbaren. Einige SPD-geführte Bundesministerien hatten zuletzt gefordert, Klimaanpassung als Gemeinschaftsaufgabe ins Grundgesetz zu schreiben. Berlin. Bundesfinanzminister Klingbeil will Start-ups in Deutschland mit besseren steuerlichen Bedingungen unterstützen. Klingbeil sagte dem Redaktionsnetzwerk Deutschland, die Bundesregierung werde so dafür sorgen, dass deutlich mehr privates Kapital in junge, innovative Unternehmen fließt. Hintergrund ist demnach, dass junge Unternehmen in Deutschland oft am Kapital für den nächsten Wachstumsschritt scheitern. Der SPD-Politiker will sich dem Bericht zufolge heute in Berlin beim sogenannten Branchendialog Ost mit Gründern zusammensetzen, um mehr über ihre speziellen Bedürfnisse zu erfahren. Kinshasa. Der aktuelle Ebola-Ausbruch in der Demokratischen Republik Kongo ist der tödlichste in der Geschichte des Landes. Bislang seien mehr als 2300 Menschen an dem Virus gestorben, teilte das Nationale Gesundheitsinstitut mit. Damit übersteigt die Zahl der Todesopfer jene der Epidemie der Jahre 2018 bis 2020. Die Zahl der bestätigten Infektionen stieg den Angaben zufolge auf fast 5000. Ausgelöst wurde die Epidemie durch einen Stamm des Virus, für den es keine zugelassenen Impfstoffe oder Medikamente gibt. München. Die Münchner Verkehrsgesellschaft testet ab heute für 2 Wochen den Einsatz kleinerer Busse. Im Linienbetrieb werden nach eigenen Angaben 2 elektrische MIDI-Busse fahren. Die sind maximal 10 Meter lang und haben Platz für bis zu 60 Fahrgäste. Der Stadtrat hat kürzlich aus finanziellen Gründen ein sogenanntes Anpassungsprogramm für die MVG beschlossen. Mit dem neuen Fahrplan ab 13. Dezember sollen unter anderem Einsparungen beim Busnetz umgesetzt werden. Zum Sport. Die deutschen Athleten haben am letzten Wettkampftag der Leichtathletik-EM in Birmingham weitere Medaillen geholt. Gold gab es für Frederik Ruppert. Er feierte den größten Sieg seiner Karriere und gewann im 3000-Meter-Hindernislauf. Bronze ging an Karl Bebendorf. Außerdem holte Julia Ulbricht am Abend Silber im Speerwurf. Silber ging auch an die Mixed-Staffel über 4x100 Meter. Schon am Vormittag hatte der Marathonläufer Amanal Petros Gold geholt. Mit 6x Gold, 10x Silber und 5x Bronze war es für Deutschland die beste EM-Bilanz seit 1998. Das Wetter in Bayern. Heute wechselnd bis stark bewölkt mit wenig Sonne, vor allem im Süden Zeit und gebietsweise Schauer und Gewitter. Im Laufe des Nachmittags kann es auflockern, maximal 18 bis 27 Grad. Dazu weht ein böiger Wind. Auch morgen mehr Wolken als Sonne und verbreitet Regen. Am Mittwoch in Alpennähe zeitweise Sonne, sonst viele Wolken und etwas Regen. Höchstwerte 17 bis 29 Grad. Es ist 6.05 Uhr. Die Verkehrsmeldungen: A3 Passau Richtung Nürnberg zwischen Garham-Vilshofen und Iggensbach, ein Unfall. Der Verkehr wird über den Standstreifen vorbeigeleitet. Und die A7 Fulda Richtung Würzburg zwischen Bad Brückenau, Volkers und Wildflecken, ein Unfall. Soweit der Service.
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2: Also ich weiß nicht, wie es Ihnen geht, aber ich habe den heutigen Tag wirklich ersehnt. Es ist ein Tag der Erleichterung. Die lange, lange Hitzewelle ist erstmal geschafft. Wir können ein bisschen durchatmen. Und das machen wir an diesem frühen Montag mit wunderbarer, entspannender Klassik. Schön, dass Sie dabei sind und einen guten Morgen mit Dvorak.

Das St. Paul Chamber Orchestra unter Hugh Wolf mit dem Scherzo aus einer Streicherserenade von Antonín Dvořák. Zeit für ein bisschen Mozart an diesem Montagmorgen. Wir hören den langsamen zweiten Satz aus seinem ersten Flötenkonzert. Und zwar in einer besonderen Aufnahme. Nämlich haben die Barocksolisten München auch die Instrumente im Orchester solistisch besetzt, sodass die Musik Mozarts jetzt richtig durchsichtig erscheint. Wie ein hellgrün leuchtendes Blatt in der Sonne, in dem sich jede Verästelung abzeichnet.

Die Barocksolisten München mit dem zweiten Satz aus dem ersten Flötenkonzert von Wolfgang Amadeus Mozart. 20 Minuten nach 6 ist es. 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Die Tromba Marina, auch Trommscheit genannt, ist ein Instrument, das zum Austricksen erfunden worden ist. Denn in der Kirche war es im Mittelalter und im Barock nicht immer erlaubt, Trompete zu spielen. Deshalb hat man dieses besondere Streichinstrument erfunden. Ein dreieckiger Kasten mit einer Saite bezogen. Und der ist so konstruiert, dass beim Spielen dieser Saite ein leicht schnarrender Klang entsteht. Ähnlich eben dem einer Trompete. Weswegen auch die Namen Nonnengeige oder eben Nonnentrompete benutzt werden. Wie es klingt, das hören wir jetzt in einem Konzert von Christian Gottfried Telonius.

0: Die letzten Proben in der Jugendherberge laufen. Noch sitzt nicht alles für den ersten Auftritt heute Abend in der Würzburger Innenstadt. Kein Wunder, die Jugendlichen kennen sich erst seit 2 Tagen und arbeiten seitdem an ihrem Programm.
1: Als wir so vorgestern am Abend das erste Mal geübt haben, habe ich mir halt gedacht, wie sollen wir denn das schaffen? Weil wir hatten dann erst ein Stück. Aber dann, als wir gestern fast eigentlich den ganzen Tag geübt haben, ist es immer besser geworden.
0: Sagt die 15-jährige Maya Roll. Eigentlich spielt sie Klavier. Hier auf der Tour singt sie vor allem, spielt aber auch die Cajon und moderiert einzelne Stücke an. So wie sie übernehmen alle Jugendliche mehrere Rollen und bringen unterschiedliche Instrumente mit in die Gruppe.

0: Welche Stücke die Jugendlichen spielen, haben sie vorher miteinander abgestimmt. Am Ende wurden es Lieder von Coldplay, Oasis oder den Sportfreunden Stiller. Betreuer Stefan Strohmeier hat dann eigene Arrangements für die Gruppe erstellt.
1: Das ist stundenmäßig relativ viel Arbeit. In so einem Song stecken dann doch mal so 7 bis 10 Stunden, sage ich mal. Aber das macht sich dahingehend dann bemerkbar oder bezahlt, weil einfach jeder Jugendliche mitmachen kann und weil wir dann einfach Dinge haben, die funktionieren.
0: Strohmeier ist Jugendreferent an der katholischen Jugendstelle Rosenheim. Vor über 20 Jahren hat er zum ersten Mal eine Straßenmusiktour für Jugendliche organisiert. Für ihn ist wichtig, dass sie sich ausprobieren können, aber auch Feedback bekommen. Perfektion spielt keine Rolle. Am Abend kommt die Gruppe dann an ihrem Auftrittsort am Vierröhrenbrunnen in Würzburg an und baut ihre Instrumente auf. Mit den Blicken der Passanten steigt die Nervosität. Und dann geht's los.

0: Alle sechs Lieder klappen gut. Auch die einstudierten Choreos sitzen. Das Publikum schenkt den jungen Musikern viel Applaus, fordert nach dem letzten Lied sogar eine Zugabe. Maya ist begeistert.
1: Hat voll Spaß gemacht. Ja. Natürlich haben wir ein paar Stellen Fehler gemacht, aber das hat man jetzt nicht so rausgehört und es war richtig cool zu sehen, wie die Menschen mitgefeiert haben.
0: In einem Gitarrenkoffer sammeln Maya und ihre Kollegen am Ende Geld ein, das sie an ein Musikprojekt in Uganda spenden wollen. Über 150 Euro kommen beim ersten Auftritt zusammen und in den nächsten Tagen werden es sicher noch ein paar mehr.
2: Da treten die Jugendlichen nämlich noch mal auf. In Würzburg, in Nürnberg und in Regensburg. Wann und wo genau, das finden Sie auf der Internetseite der katholischen Jugendstelle Rosenheim. Und auf dem Instagram-Kanal, da gibt's auch noch ein kleines Tour-Tagebuch der Gruppe. BR-Klassiker Montag, jetzt mit Brahms auf dem Klavier.

Das Münchner Rundfunkorchester unter Andreas Spering mit einem Sinfoniesatz von Josef Martin Kraus auf BR Klassik. Ich finde es faszinierend, wie anders dasselbe Musikstück wirkt, wenn es auf verschiedenen Instrumenten gespielt wird. Klar, jedes Instrument bringt natürlich seine eigene Klangfarbe mit. Ganz besonders anders wird es natürlich, wenn sich sehr viel verändert. Zum Beispiel wie hier bei diesem Chopin-Prelude. Statt nur ein Klavier erklingt hier nämlich ein ganzes Orchester.

Das Deutsche Symphonieorchester Berlin unter Karl Anton Rickenbacher mit einem Prélude von Frédéric Chopin. Nach den Nachrichten starten wir hier auf BR-Klassik eine neue Reihe. Eine Reihe über Königinnen der Instrumente. Genau, wir schauen uns besondere Orgeln an. Wohin wir als erstes reisen, das erfahren Sie in ungefähr einer halben Stunde. Ich bin Katrin Hasselbeck und das hier Martin Fröst im Klarinettenkonzert von Karl Maria von Weber. Bis gleich.

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1: 7 Uhr, die Nachrichten des Bayerischen Rundfunks mit Anne-Madeleine Gallert. Die Übersicht. Belgischer Waldbrand sorgt für Evakuierungen in der Eifel. SPD fordert mehr Hitzeschutz in Bayerns Krankenhäusern. Frederik Ruppert holt Gold im 3000 Meter Hindernislauf. Das Wetter, Wolken südlich der Donau, Schauer und Gewitter bei 18 bis 27 Grad. Monschau. In der Eifel haben am Abend erneut Menschen ihre Häuser wegen Waldbränden verlassen müssen. Das riesige Feuer im grenznahen belgischen Naturschutzgebiet Hohes Venn war immer näher gerückt. Nach Angaben eines Feuerwehrsprechers in Monschau in Nordrhein-Westfalen standen die Flammen etwa 300 Meter vor den betroffenen Gebäuden. Die Häuser in Rützhof und Geisberg mit rund 30 Bewohnern waren am späten Abend evakuiert worden. Im nahegelegenen Belgien stehen mehr als 2700 Hektar in Flammen. Heute früh teilten Einsatzkräfte mit, dass sich die Lage etwas stabilisiert habe. Die Region hatte zur Unterstützung deutsche Einsatzkräfte angefordert. Die Städteregion Aachen teilte am späten Abend mit, dass die Hilfe bereits angelaufen sei. Auch im Saarland waren 400 Einsatzkräfte gegen einen Waldbrand im Einsatz. Im Landkreis Neunkirchen wüten Feuer auf rund 6 Hektar Fläche. München. Bayerns SPD-Chefin Endres hat mehr Hitzeschutz in den Krankenhäusern gefordert. Sie sprach sich für ein Sofortprogramm für Kliniken, Alten- und Pflegeheime im Freistaat aus. Endres sagte, wer im Krankenhaus liege oder pflegebedürftig sei, könne der Hitze nicht einfach ausweichen. Bayern erhält nach ihren Worten durch das sogenannte Länder- und Kommunalentlastungsgesetz des Bundes

0: in den kommenden Jahren knapp 1 Milliarde Euro. Dieses Geld müsse in den Schutz besonders gefährdeter Menschen fließen, so Endres. Die SPD-Minister in der Bundesregierung hatten bereits ein Sofortprogramm für ganz Deutschland zum Hitzeschutz vorgeschlagen. Unter anderem soll es eine Grundgesetzänderung geben, durch die der Klima- und Hitzeschutz besser gefördert werden kann. Umweltverbände unterstützen den Vorstoß. Brüssel. Die EU will die Sanktionen gegen Russland deutlich ausweiten. Das hat die Außenbeauftragte Kallas in der Zeitung Welt angekündigt. Im Herbst will sie demnach die weitreichendste Sanktionsliste seit Beginn des Krieges vorlegen. Sollte diese beschlossen werden, wird sich die Zahl der betroffenen russischen Personen, Unternehmen und Organisationen laut Kallas um ein Drittel erhöhen. Die Strafmaßnahmen richten sich derzeit gegen fast 3000 Menschen und Einrichtungen. Kallas äußerte die Hoffnung, dass die USA und Europa im Hinblick auf die Sanktionen wieder näher zusammenrücken. Russland warf sie systematischen Terror vor. Die Armee richtet die Raketen zunehmend gegen ukrainische Zivilisten und Infrastruktur. Los Angeles. Die US-Schauspielerin Hayden Panettiere ist im Alter von 36 Jahren gestorben. Das hat ihr Vater dem Sender ABC News mitgeteilt. Eine Todesursache ist nicht bekannt. Panettiere hatte offen über ihre Probleme mit Alkoholabhängigkeit und Depressionen gesprochen. Sie hatte das Sorgerecht für ihre Tochter ihrem früheren Partner, dem Ex-Box-Weltmeister Wladimir Klitschko, überlassen. Ihre Rolle als Cheerleaderin mit übernatürlichen Kräften in der Serie Heroes machte sie berühmt. Später spielte sie in Gegen jede Regel, Scream und Nashville. Zum Sport. Zum Abschluss der Leichtathletik-EM in Birmingham hat Frederik Ruppert Gold im 3000-Meter-Hindernislauf gewonnen. Karl Bebendorf holte Bronze. Silber gab es für Speerwerferin Julia Ulbricht und die Mixed-Staffel über 4x100 Meter. Mit insgesamt 21 Medaillen war es für Deutschland die beste EM-Bilanz seit 1998. Bei der Schwimm-EM in Paris hat Lukas Mertens Bronze über 400 Meter Freistil gewonnen. Über dieselbe Strecke holten Isabel Gose Silber und Maya Werner Bronze. Das Wetter in Bayern. Heute wechselnd bis stark bewölkt mit wenig Sonne. Vor allem im Süden Zeit und gebietsweise Schauer und Gewitter. Im Laufe des Nachmittags kann es auflockern. Maximal 18 bis 27 Grad. Dazu weht ein böiger Wind. Auch morgen mehr Wolken als Sonne und verbreitet Regen. Am Mittwoch in Alpennähe zeitweise Sonne, sonst viele Wolken und etwas Regen. Höchstwerte 17 bis 29 Grad. Es ist 7.05 Uhr. Und unsere Verkehrsredaktion meldet normalen Verkehr auf den Fernstraßen in Bayern. Soweit der Service.
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2: Und wir wünschen einen angenehm kühlen Montag mit einer Streicherserenade im Dreivierteltakt von Josef Suk. Guten Morgen.

0: Das Kammerorchester des BASO unter Radoslav Schulz mit dem zweiten Satz aus der Streicherserenade Estur Opus 6 von Josef Suk. Und jetzt spielt hier auf BR Classic für uns der Geiger Renaud Capuçon, ein Mensch, der voll und ganz für seine Musik brennt.
1: You know, my life is music. So
2: Musik ist mein Leben. Das Ziel ist die Freude an der Musik und das Teilen. Und das macht mein Leben richtig spannend.
1: Just to be able to enjoy music and to share it with the public. It makes my life really exciting.
0: Und für uns teilt Renaud Capuçon jetzt Filmmusik von Georges Delerue, das Concerto dell'Adieu.

0: Renaud Capuçon und Les Siècles unter Duncan Ward mit dem Concerto de l'Adieu von Georges Delerue. 20 Minuten nach 7 ist es.
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0: Genau, wir feiern diesen Sommer die Orgel auf BR Klassik und stellen Ihnen besonders schöne, kuriose und einzigartige Instrumente vor. Heute die große Freiluftorgel Europas in der österreichischen Festung Kufstein. Die größte natürlich, nicht die große. Bei gutem Wind, da können Sie diese Orgel bis ins Kaisertal und bis ins bayerische Kiefersfelden hören. Wie das Ganze funktioniert, mein Kollege Gino Tanner hat sich als Orgellehrling beim Organisten Johannes Berger schlau gemacht.
2: Der Arbeitsplatz von Johannes Berger sieht aus wie ein Kiosk. Ein kleines, verglastes Häuschen am Fuß der Festung Kufstein. Hier steht sein Orgelspieltisch. Die Pfeifen hängen aber 90 Meter über seinem Kopf in einem Turm der Festung.
3: Wenn ich hier einen Ton spiele, dann

0: wird das elektrische Signal über Glasfaserleitung nach oben transportiert, sehr, sehr schnell. Und oben über die Orgeltechnik gelangt dieses Signal zum Ventil und der Ton wird erzeugt.
1: Bevor der erste Ton gleich für das tägliche Mittagskonzert der Kufsteiner Freiluftorgel erklingt, muss Johannes Berger aber erstmal mit dem Festungsaufzug nach oben fahren, um nach dem Rechten zu sehen. Oben angekommen geht's an den dicken Burgmauern vorbei zum Bürgerturm. Heldenorgel steht in goldener Schnörkelschrift über dem Eingang. Hier, wo früher die Waffen der Festung lagerten, wurde 1931 eine Freiluftorgel eingebaut. Zum völkischen Gedenken der gefallenen österreichischen und deutschen Helden im Ersten Weltkrieg. Die Nationalsozialisten nutzten die Orgel später als Propagandainstrument, das im Rundfunk zu hören war oder an Hitlers Geburtstag gespielt wurde. 2022 wurde die Orgel schließlich umgewidmet. Sie spielt seitdem für alle vergangenen und zukünftigen Heldinnen und Helden. Im Bürgerturm ist es ziemlich laut. Die Windanlage ist schon in vollem Gange. Und es ist drückend warm an diesem heißen Augusttag. Das geht auch an dem Instrument nicht spurlos vorüber, erklärt mir Johannes Berger.
0: Hier ist es so, dass natürlich von Tag zu Nacht schon wieder große Temperaturunterschiede herrschen. Wenn wieder Regenwetter ist, dann ist viel Feuchtigkeit hier oben und es gibt auch immer wieder Wehwehchen, die dann beseitigt werden müssen. Grundsätzlich schauen wir natürlich schon, dass wir die alte Dame, so wie wir sie liebevoll nennen, immer gut in Schuss halten.
1: Und dazu gehört auch das regelmäßige Stimmen, das wir jetzt gemeinsam angehen. Also Kopfhörer auf, damit die 4948 Pfeifen uns nicht das Trommelfell wegblasen. Ich darf die Töne anspielen am alten Spieltisch, den es hier oben im Festungsturm noch gibt.
2: Da kommt jetzt das C. Und das E.
1: Johannes Berger klettert über mir im Pfeifenwerk herum und passt die Tonhöhe der Pfeifen an. Mit einem kleinen Metallstift verkürzt oder verlängert er sie. Im Handumdrehen haben wir die alte Dame gestimmt. 11.52 Uhr, höchste Zeit fürs Mittagskonzert. Schnell huschen wir die alten Festungsstiegen hinunter und landen wieder beim gläsernen Spielhäuschen, wo das Publikum schon auf Holzbänken auf den Organisten wartet. Johannes Berger tritt auf ein Fußpedal und die großen Holzjalousien am Bürgerturm öffnen sich, damit der Klang nach außen dringen kann. Das Freiluftkonzert beginnt.

So klingt sie, die größte Freiluftorgel Europas in Kufstein. Und die können Sie jetzt im Sommer nicht nur mittags um 12 erleben, sondern zusätzlich auch noch am Abend gegen 18 Uhr. Übermorgen stellen wir Ihnen hier auf BR Classic dann noch eine weitere besondere Orgel vor. Die hat ein Register, das es nirgendwo sonst gibt. BR Classic am Montag. Das hier ist ein Trio von Amédée Razzetti.

Das Trio Amedee mit einem Triosatz von Amedee Rossetti auf BR Klassik. Der Morgen, so heißt die 6. Sinfonie von Joseph Haydn und daher passt sie natürlich gerade besonders gut. Der zweite Satz, der kommt sehr ruhig daher, wie der Soundtrack zu einer Welt, die noch nicht wach ist, die noch dämmert, noch träumt, noch ruht, bevor es dann losgeht, das Tagesgeschäft.

0: Die Nürnberger Symphoniker unter Jonathan Darlington mit dem zweiten Satz aus der 6. Sinfonie von Joseph Haydn. 7.41 Uhr ist es. 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Montmartre. Das ist das Viertel von Paris rund um Sacré-Cœur. Malerische Gassen, Straßencafés, lauschige Plätze. Ein Viertel, das träumen lässt. Von berühmten französischen Stimmen zum Beispiel, wie Edith Piaf, Charles Aznavour oder Dalida. Lili Weiler hat für uns Anne-Sophie Guerrier getroffen. Eine Frau, die diese Träume mit ihren gesungenen Führungen durch Montmartre zum Leben erweckt.
1: Montmartre en chanson. Nous allons revenir sur les pas de célèbres chanteurs.
2: Baskenmütze, ein fließender Rock, Jute-Tasche über der Schulter. Nicht nur Anne-Sophie Guerriers Erscheinung, sondern vor allem ihre Stimme ist in dem historischen Künstlerviertel von Paris schon Teil des Stadtbildes. Manche nennen sie die Königin von Montmartre. Belle, belle, also schön, das ist vor allem ihre Stimme. Anne-Sophie erweckt damit die Geschichte von Montmartre und seinen Künstlern zum Leben. So hält sie zum Beispiel am Wohnhaus von Edith Piaf, um deren berühmtes Lied La Vie en Rose zu singen.
1: Il me parle tout bas, je vois la vie en rose.
2: Und zwischen den Liedern Anekdoten, die überraschen. Wie zum Beispiel, dass Edith Piaf mit nur 14 Jahren mit ihrer besten Freundin nach Montmartre zog, um Straßensängerin zu werden. Oder dass der Chansonsänger Claude François in dem Künstlerviertel in einer Wohnung ohne Toilette wohnte. Wissen, mit dem sie groß geworden ist, denn Anne-Sophie Guerrier wollte schon immer Sängerin werden. Aber ihr Weg führte sie nicht direkt zu diesem Beruf. Ursprünglich für ein BWL-Studium nach Paris gekommen, zog Anne-Sophie bald nach Montmartre und begann, in der Metro Musik zu machen. Die Corona-Pandemie machte ihr einen Strich durch die Rechnung.
3: Es war verboten, in der Metro zu singen. Die einzige Möglichkeit für mich weiterzumachen, war es, auf der Straße zu singen. Und da ich in Montmartre lebte, habe ich auf den Straßen von Montmartre gesungen.
2: Was als Notlösung begann, ist inzwischen ihr Markenzeichen. Die Besucher heute kommen aus Belgien, Frankreich und den USA und kriegen gar nicht genug von dieser Erfahrung, die so wunderbar romantisch und vielleicht ein bisschen Klischee ist.
4: La même. La
5: même. Ah, j'adore. Ich liebe es. Die Lieder versetzen mich zurück in die Zeit meiner Eltern.
6: Die Besichtigung fängt sehr gut die künstlerische Atmosphäre von Montmartre ein. Ich habe die Zeit damals zwar nicht erlebt, aber es ist genau das, was man durch die Literatur und Musik mitbekommen hat.
2: Bis zum Ende hängen die Teilnehmer an ihren Lippen. Und bei so vielen französischen Klassikern können sie nicht anders, als auch selber ein bisschen mitzusingen.
0: Da will man doch sofort mitgehen, oder? Anne-Sophie Guerrier mit ihren gesungenen Führungen durch Montmartre in Paris. Bei uns auf BR Klassik geht es jetzt weiter mit dem Ensemble Amaryllis und einem Konzertsatz von Bach.

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Die Kölner Akademie unter Michael Alexander Willens mit einem Sinfoniesatz von Friedrich Witt. Das Requiem von Giuseppe Verdi hat es in unsere Top 10 der Chorhits geschafft. Letztes Jahr bei unserer Abstimmung auf BR Classic. Und das, wie ich finde, völlig zu Recht. Ergreifend dramatisch und berührend innig. Alles in einem in diesem Werk. Eine besonders tolle Aufführung gab es am Wochenende in Salzburg. Wir reden drüber gleich hier nach den Nachrichten. Brasilianisches von Matthias de Roch hören wir hier noch. Ich bin Katrin Hasselbeck. Bis gleich.

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1: 8 Uhr die Nachrichten des Bayerischen Rundfunks mit Anne-Madeleine Gallert. Die Übersicht. Feuerwehr kämpft weiter gegen Waldbrand im deutsch-belgischen Grenzgebiet. Trump will gemeinsame Manöver mit Südkorea reduzieren. Frederik Ruppert holt Gold im 3000 Meter Hindernislauf. Das Wetter, Wolken südlich der Donau, Schauer und Gewitter bei 18 bis 27 Grad. Monschau. Bei dem Feuer im belgischen Naturschutzgebiet Hohes Venn gibt es Hoffnung auf Entspannung. Leichter Regen und Windstille erleichtern die Arbeit der Einsatzkräfte. Das Feuer rückt im Moment nicht weiter auf Häuser auf deutschem Gebiet vor. Derzeit stehen die Flammen etwa 300 Meter entfernt. Vorsorglich wurden Wiesen und Böschungen mit Wasser getränkt. Am späten Abend waren rund 30 Bewohner zweier Straßenzüge in Ortsteilen von Monschau zunächst per App gewarnt und anschließend in Sicherheit gebracht worden. Seit Tagesanbruch ist auf der belgischen Seite die Brandbekämpfung wieder angelaufen. Dort stehen inzwischen mehr als 2700 Hektar Fläche in Flammen. Die Behörden haben daher auch deutsche Einsatzkräfte zur Unterstützung angefordert, auch die Bundeswehr hilft. Das Feuer ist auch deshalb so schwer zu löschen, weil es Teile des Torfmoores erfasst hat. Berlin. Umweltschutzverbände fordern von der Bundesregierung mehr Maßnahmen zum Schutz vor Hitze. Die Geschäftsführerin der deutschen Umwelthilfe Metz sagte dem Redaktionsnetzwerk Deutschland, der Extremsommer zeige, dass Deutschland nicht gewappnet sei für die Hitze, die das Land immer häufiger durch die Klimakrise treffe. Nach ihren Worten ist es überfällig, Klimaschutz als Gemeinschaftsaufgabe im Grundgesetz zu verankern. Ähnlich äußert sich der Bund für Umwelt- und Naturschutz. Klimachefin Löffelsendt erklärte, das Kabinett müsse ein Vorsorgepaket vereinbaren. Einige SPD-geführte Bundesministerien hatten zuletzt gefordert, Klimaanpassung als Gemeinschaftsaufgabe ins Grundgesetz zu schreiben. Berlin. Deutlich mehr Migranten und abgelehnte Asylbewerber verlassen offenbar freiwillig Deutschland. Laut den Funke-Zeitungen reisten in den ersten 6 Monaten des Jahres fast 9.300 Menschen im Rahmen von Rückkehrprogrammen zurück in ihre Heimat. Die Zeitungen berufen sich auf das zuständige Bundesamt. Im ersten Halbjahr 2025 verließen demnach rund 7.300 Menschen Deutschland freiwillig. Laut Bundesinnenministerium haben die Behörden zwischen Januar und Ende Juni fast 19.000 Personen abgeschoben. Washington. US-Präsident Trump will in Zukunft die gemeinsamen Militärübungen mit Südkorea zurückfahren. Zur Begründung gab er in den sozialen Medien an, Südkorea habe sich geweigert, zur nuklearen Abrüstung des Iran beizutragen. Die Manöver seien kostspielig und ein feindseliges Signal an Nordkorea. Das Land habe sich während seiner Amtszeit im Weißen Haus nicht bedrohlich verhalten. Gleichzeitig verwies er auf seine guten Beziehungen zu Machthaber Kim Jong-un. Beobachter sehen Trumps Ankündigung als Affront gegen den engen Verbündeten Südkorea, der ähnlich wie NATO-Partner in Europa auf den militärischen Schutz durch die USA zählt. Das Manöver hat inzwischen begonnen. Kildare. In Irland sind bei einem schweren Verkehrsunfall 5 Teenager ums Leben gekommen. Nach Angaben der Polizei wurden 3 Frauen und ein Kind schwer verletzt. Demnach krachten 2 Fahrzeuge auf einer Autobahn frontal ineinander. Bilder vom Unfallort zeigen die komplett zerstörten Wagen. Eines der beteiligten Autos war in falscher Fahrtrichtung unterwegs, als sich der Unfall ereignete. Irlands Polizeichef brachte den Unfall mit sozialen Medien in Verbindung. Das Fahren auf der falschen Seite sei umso empörender, weil es in manchen Fällen um Likes gehe. Zum Sport. Die deutschen Athleten haben am letzten Wettkampftag der Leichtathletik-EM in Birmingham weitere Medaillen geholt. Gold gab es für Frederik Ruppert, er feierte den größten Sieg seiner Karriere und gewann im 3000 Meter Hindernislauf. Bronze ging an Karl Bebendorf, außerdem holte Julia Ulbricht am Abend Silber im Speerwurf. Silber ging auch an die Mixed-Staffel über 4x100 Meter. Das Wetter in Bayern. Heute wechselnd bis stark bewölkt mit wenig Sonne, vor allem im Süden Zeit und gebietsweise Schauer und Gewitter. Im Laufe des Nachmittags kann es auflockern, maximal 18 bis 27 Grad. Dazu weht ein böiger Wind. Auch morgen mehr Wolken als Sonne und verbreitet Regen. Am Mittwoch in Alpennähe zeitweise Sonne, sonst viele Wolken und etwas Regen, Höchstwerte 17 bis 29 Grad. Es ist 8.05 Uhr. Die Verkehrsmeldungen. A96 München Richtung Lindau zwischen Blumenau und dem Tunnel Gräfelfing brennt ein Fahrzeug. Bitte bilden Sie eine Rettungsgasse zwischen der ganz linken Spur und der Spur daneben und halten Sie diese offen. Soweit der Service.
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2: Eine Stunde sind wir noch zusammen, darüber freue ich mich. Händel, Beethoven und Brahms haben wir vor. Außerdem reden wir über Verdi und über die Komponistin Marie Gilles. Schön, dass Sie Ihren Montag mit BR Klassik beginnen. Dafür gibt's ein Violinkonzert von Édouard Lalo.

Der dritte Satz aus dem russischen Konzert von Édouard Lalot, Olivier Charlier an der Geige, das BBC Philharmonic Orchestra unter Jean-Pascal Tortelier. 7:10 auf BR Klassik. Dieses Konzert hat Händel für die Orgel komponiert, aber Ragnar Schirmer spielt es jetzt auf dem Klavier. Und das war tatsächlich auch zu Händels Zeiten ganz oft so, weil, naja, sind wir mal ehrlich, ne? Eine Orgel hat man halt einfach nicht mal so schnell zur Hand. Das war im Barock nicht anders als heute. Und gleichzeitig, finde ich, hört man das, dass Händel die Orgel im Sinn hatte. Und das gibt diesem Stück dann so eine zweite Dimension. Zum Beispiel gleich am Anfang, hier bei dem Beginn, aus den tiefsten Tiefen.

0: Ragnar Schirmer und das Ensemble da Cuore mit einem Orgelkonzert auf dem Klavier von Georg Friedrich Händel. BR-Klassik am Montagmorgen. Eine ganz besondere Auszeichnung hat es am Wochenende gegeben, und zwar für Riccardo Muti. Seit über 50 Jahren ist der italienische Dirigent eine der prägendsten Figuren der Salzburger Festspiele. Und dafür ist ihm nun der Ring des Landes Salzburg verliehen worden. Im Anschluss an eine umjubelte Aufführung von Verdis Messa da Requiem im großen Festspielhaus. Tobias Hell war für uns in Salzburg mit dabei und ist jetzt bei mir im Studio. Guten Morgen, Tobias.
1: Guten Morgen, Katrin.
0: Verdi zählt ja zu den absoluten Lieblingskomponisten von Riccardo Muti, so viel wissen wir. Hat man das jetzt auch in Salzburg wieder gespürt?
1: Ja, also man soll ja mit Superlativen immer so ein bisschen vorsichtig sein, aber ich würde sagen, Riccardo Muti mit Verdi, das ist wirklich schwer zu toppen. Also da spürt man in jeder Note einfach wirklich drin, wie wichtig ihm diese Musik ist und wie lange er sich auch gerade mit dem Requiem schon beschäftigt.
0: Und das ist spannend, wenn ausgerechnet du das sagst. Du gehst ja so viel in Konzerte und hörst so viel. Muti hat einen Ruf als strenger Maestro der alten Schule. Ist das eigentlich immer noch so oder gibt es jetzt mit 85 Jahren inzwischen auch sowas wie eine gewisse Altersmilde?
1: Ja, also den Ruf hat er nicht ganz ohne Grund. Es gibt, glaube ich, wenig Dirigenten, die so böse und so strafend ins Publikum schauen können wie er. Also wenn dann jemandem zum Beispiel die Garderobenmarke runterfällt oder mit der Handtasche geklappert wird, es gibt einen sehr, sehr bösen Blick vom Pult.
0: Das klingt auch nach einem Perfektionisten.
1: Das ist er definitiv, aber gleichzeitig sieht man ihn halt aber auch wieder mal so richtig selig lächeln. Also wenn die Wiener Philharmoniker für ihn so extra geschmeidig spielen, dann merkt man, wie lang auch da diese Verbindung schon besteht. Oder wenn dem Chor so eine Phrase besonders gefühlvoll gelingt, was ja im Requiem auch viel drin ist. Und genau deswegen würde ich jetzt eben auch mal nicht eine von diesen großen dramatischen Passagen spielen, die man erwarten würde vielleicht, sondern lieber so einen kleinen Ausschnitt aus dem Agnus Dei.

0: Ein Ausschnitt aus dem Verdi-Requiem unter der Leitung von Riccardo Muti, aufgenommen am Samstag bei den Salzburger Festspielen.
1: Ja, und ich glaube, man hat hier sehr schön gehört, dass wirklich diese Balance, die er immer wieder findet, auch zwischen Stimmen und Orchester. Und das hatte bei ihm einerseits eine sehr packende Dramatik auch, also da, wo es nötig war, aber gleichzeitig wird es eben nie plakativ bei ihm, sondern es wirkt immer so, als ob es aus dem Moment heraus empfunden ist, was wirklich sehr gut funktioniert. Und was man bei diesem Requiem besonders wieder auch mal gemerkt hat, ist also, wie sehr Riccardo Muti einfach Stimmen liebt. Also er ist jemand, der in jeder Sekunde mit den Sängerinnen und mit den Sängern atmet und eben auch genau auf diese Balance zwischen Chor und Orchester schaut.
0: Das klingt nach einem richtig tollen Konzertabend.
1: Also für mich war es definitiv eines meiner persönlichen Konzerthighlights in diesem Festspielsommer. Also das kann ich guten Gewissens sagen. Und damit würde ich eben sagen, ist auch die Ehrung für Riccardo Muti, die er bekommen hat, wirklich mehr als redlich verdient.
0: Glückwunsch auch nochmal von uns. Tobias Hell war für uns am Wochenende beim Verdi-Requiem in Salzburg. Danke für deine Eindrücke.
1: Ich sag danke und bis zum nächsten Mal.
0: 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Wir hören Beethoven.

Das Symphonieorchester des Bayerischen Rundfunks unter Maris Jansons mit dem ersten Satz aus der zweiten Sinfonie von Ludwig van Beethoven. 9:05. Heute ist der Tag des Lüftens. Also nicht offiziell oder so, aber wir fühlen das schon alle, oder? Endlich ist die Hitze vorbei. Nicht mehr jeden Tag Rollläden dicht und dann abends drauf warten, dass man endlich das Fenster aufmachen kann. Lassen wir sie rein, die frische Luft, an diesem Montag. Guten Morgen.

0: Das Linos Harfenquintett mit einem Quintettsatz von Jean Krah. 20 Minuten vor 9 auf BR-Klassik. Katharina Neuschäfer trägt jetzt einen Geburtstag ein in unseren Musikkalender.
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2: Steinselz, Österreich, 17. August 1846. Die Komponistin und Pianistin Marie Jaël wird geboren. Vielleicht vorab ein Zitat aus einem Brief von Franz Liszt an Marie Jaël. Ein Männername über ihrer Musik und sie wären auf allen Klavieren. Das schreibt also Franz Liszt an seine Freundin und Schülerin Marie. Dass wir heute nicht so viel über sie oder ihre Musik wissen, liegt mal wieder daran, dass sie eine Frau ist. Von Anfang an ist sie ungeheuer begabt. Sie singt Melodien nach, lange bevor sie sprechen kann. Mit 6 Jahren erster Kompositionsunterricht, Klavierstudien, dann öffentliche Auftritte. Mit 15 wechselt sie ans Konservatorium in Paris und bekommt zum Abschluss von ihrem Lehrer, dem Pianisten, Komponisten und Klavierbauer Henri Hertz, erstmal einen Konzertflügel geschenkt. Dann Tourneen und Erfolge. Sie spielt großartig. Besser übrigens auch als ihr Ehemann, der Pianist Alfred Jaël, mit dem sie häufig gemeinsam als Klavierduo auftritt. Und selbst männliche Konzertkritiker müssen eingestehen, dass Marie ausgleicht, was ihrem Ehemann, sagen wir, daneben geht. Jaël liebt Musik zu 4 Händen. Einige Werke transkribiert sie, andere komponiert sie für diese Form. Was sie aber von den meisten ihrer männlichen Kollegen unterscheidet, Marie will, dass auch andere gut werden. Und dazu entwickelt sie eine eigene Klavierschule. Ausgehend vom Klavierspiel des viel bewunderten Franz Liszt setzt sie sich dafür ein, dass Pianistinnen und Pianisten sich der Bewegung ihrer Finger bewusst werden. Um ein Hinspüren geht es, um die mentale Arbeit am Instrument. Ein sehr moderner Ansatz für das 19. Jahrhundert. In weiteren Werken untersucht sie die Koordination zwischen Hand und Auge, setzt sich ein für das Berücksichtigen der individuellen Handform, um die perfekte Ausbildungsmethode zu finden. Der Wunsch, ihre StudentInnen zu fördern, ist schließlich so stark, dass Marie in ihren letzten Lebensjahren weder konzertiert noch komponiert. Wie schade. Immerhin attestiert ihr ein männlicher Kritiker, dass es aus ihrer Musik geradezu unmöglich sei, ihr Geschlecht zu erkennen. Ach ja, das war als Kompliment gedacht.

Xavier Philipps im Cellokonzert von Marie Jaël. Die Brussels Philharmonics waren das unter Hervé Niquet. BR Classic ist das hier und wir bringen Sie ruhig und entspannt in diesen Augustmontag. Schön, dass Sie sich mit uns Zeit für Musik nehmen. Hier kommt ein Brahms zum Träumen.

Ein Sonatensatz von Johannes Brahms, und an der Klarinette war so wunderbar Daniel Ottensamer zu hören, zusammen mit dem Deutschen Symphonieorchester Berlin unter Stefan Konz. Und das war unser Morgen auf BR Klassik für heute. Clemens Nicol übernimmt gleich und führt Sie dann durch den Vormittag. Ich habe schon mal reingespitzt in sein Programm. Auf Schubert und Vivaldi können Sie sich freuen, aber auch unter anderem auf eine Suite von Mel Bonny. Das klingt doch gut. Ich bin Katrin Hasselbeck und verabschiede mich jetzt mit einer Konzertouvertüre von Cole Porter. Bis morgen.

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1: 9 Uhr, die Nachrichten des Bayerischen Rundfunks mit Anne-Madeleine Gallert. Die Übersicht. Bundeswehr beteiligt sich an Waldbrandbekämpfung in Belgien. SPD will besseren Hitzeschutz in Bayerns Krankenhäusern. Weniger junge Menschen in Deutschland haben Job oder Ausbildung. Das Wetter: Wolken südlich der Donau, Schauer und Gewitter bei 18 bis 27 Grad. Berlin. Die Bundeswehr beteiligt sich aus der Luft an der Bekämpfung des Waldbrandes in Belgien. Dazu werden laut Verteidigungsministerium 2 Hubschrauber mit Löschwasserbehältern bereitgestellt. Der Einsatz ist zunächst auf 7 Tage angelegt. Das Feuer im Naturschutzgebiet Hohes Venn direkt an der Grenze zu Deutschland ist der größte in der belgischen Geschichte. Auf deutscher Seite ist gerade Entspannung in Sicht. Die Flammen rücken im Moment nicht weiter auf die Stadt Monschau vor. Vorsorglich wurden Wiesen und Böschungen in der Nähe mit Wasser getränkt und einige Häuser von 2 Ortsteilen evakuiert. Derzeit stehen die Flammen etwa 300 Meter entfernt. Regenfälle und Windstille erleichtern die Arbeit der Einsatzkräfte. München. Bayerns SPD-Chefin Endres hat angesichts der Hitze ein Sofortprogramm für Kliniken, Alten- und Pflegeheime im Freistaat gefordert. Endres sagte, wer im Krankenhaus liege oder pflegebedürftig sei, könne der Hitze nicht einfach ausweichen. Bayern erhält nach ihren Worten durch das sogenannte Länder- und Kommunalentlastungsgesetz des Bundes in den kommenden Jahren knapp 1 Milliarde Euro. Das Geld müsse in den Schutz besonders gefährdeter Menschen fließen, so Endres. Die SPD-Minister in der Bundesregierung hatten bereits ein Sofortprogramm für ganz Deutschland vorgeschlagen. Nach ihren Vorstellungen soll der Klima- und Hitzeschutz im Grundgesetz verankert werden. Berlin. Fachleute warnen Bundesgesundheitsminister Linnemann vor seiner Idee, kleine Krankenkassen zusammenzuschließen. Das berichtet die Süddeutsche Zeitung. Linnemann hatte in seiner alten Rolle als CDU-Generalsekretär im April gefordert, Krankenkassen mit weniger als 1 Million Versicherten zu Fusionen zu zwingen. Dem Zeitungsbericht zufolge halten mehrere Ökonomen diesen Vorschlag für nicht zielführend. Fusionen lösten die Finanzprobleme der gesetzlichen Krankenversicherung nicht und würden nur Verwirrung stiften, so die Experten. Wiesbaden. In Deutschland ist etwa jeder 10. junge Mensch zwischen 20 und 24 Jahren weder in einer Ausbildung noch in einer Beschäftigung. Nach Angaben des Statistischen Bundesamtes ist der Anteil in den vergangenen Jahren gestiegen. So waren es vor 4 Jahren noch 8,8%. Junge Frauen trifft es demnach häufiger als Männer. Trotzdem ist die Quote in Deutschland im europäischen Vergleich niedrig. Im EU-Durchschnitt lag der Anteil der jungen Menschen, die weder Arbeit

0: Schritten noch lernen, bei fast 13%. München. Die Münchner Verkehrsgesellschaft testet ab heute für 2 Wochen den Einsatz kleinerer Busse. Im Linienbetrieb werden nach eigenen Angaben 2 elektrische MIDI-Busse fahren. Die sind maximal 10 Meter lang und haben Platz für bis zu 60 Fahrgäste. Der Stadtrat hat kürzlich aus finanziellen Gründen ein sogenanntes Anpassungsprogramm für die MVG beschlossen. Mit dem neuen Fahrplan ab 13. Dezember sollen unter anderem Einsparungen beim Busnetz umgesetzt werden. Zum Sport. Zum Abschluss der Leichtathletik-EM in Birmingham hat Frederik Ruppert Gold im 3000 Meter Hindernislauf gewonnen. Karl Bebendorf holte Bronze. Silber gab es für Speerwerferin Julia Ulbricht und die Mixed-Staffel über 4x100 Meter. Mit insgesamt 21 Medaillen war es für Deutschland die beste EM-Bilanz seit 1998. Bei der Schwimm-EM in Paris hat Lukas Mertens Bronze über 400 Meter Freistil gewonnen. Über dieselbe Strecke holten Isabel Gose Silber und Maja Werner Bronze. Das Wetter in Bayern. Heute wechselnd bis stark bewölkt mit wenig Sonne, vor allem im Süden zeit- und gebietsweise Schauer und Gewitter. Im Laufe des Nachmittags kann es auflockern, maximal 18 bis 27 Grad. Dazu weht ein böiger Wind. Auch morgen mehr Wolken als Sonne und verbreitet Regen. Am Mittwoch in Alpennähe zeitweise Sonne, sonst viele Wolken und etwas Regen. Höchstwerte 17 bis 29 Grad. Es ist gleich 9.05 Uhr. Und unsere Verkehrsredaktion meldet normalen Verkehr auf den Fernstraßen in Bayern. Soweit der Service.
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2: Einen schönen Montagmorgen wünsche ich Ihnen. Und wir hören jetzt in den nächsten 5 Minuten 12 Ekossäsen von Franz Schubert. Das war ein beliebter Modetanz im 19. Jahrhundert und ist ein schwungvoller Auftakt.

Ob Sie es glauben oder nicht, das waren genau 12 Ekossaisen in gut 5 Minuten, komponiert von Franz Schubert und gespielt von dem Pianisten Michael Endres, hier im Vormittag auf BR Klassik um 10 nach 9. Und wir bleiben tänzerisch mit Musik der Französin Mélanie Bonis. Jetzt tanzt aber gleich ein ganzes Orchester bei der Suite en forme de Waltz, einer Suite in Walzerform. Hier ist das WDR-Sinfonieorchester unter Joseph Bastien, so ist richtig.

Die Suite en forme de Waltz, eine Suite in Walzerform von Mélanie Bounis, gespielt vom WDR-Sinfonieorchester unter Joseph Bastien hier im Vormittag auf BR Classic. Und Mélanie Bounis hat häufig unter dem Namen Mel Bounis veröffentlicht, weil ein geschlechtsneutral wirkendes Pseudonym im Musikbetrieb schon damals von Vorteil war und ist es vielleicht auch noch heute. 20 nach 9 und wir gehen in den italienischen Barock zu Antonio Vivaldi. Und wir hören ein Konzert für zwei Geigen von ihm, aber in einer Bearbeitung für Doppelharfe, Theorbe und Gitarre. Das heißt, plötzlich wird nicht mehr gestrichen, sondern vielmehr gezupft. Das gibt dem Konzert natürlich einen völlig anderen Charakter, als wenn da zwei Geigen gestrichen werden, wobei sich auch natürlich der Klang insgesamt total verändert.

Ein Doppelviolinkonzert von Antonio Vivaldi in A-Moll, Regionverzeichnis 522, aber in einer Bearbeitung für Doppelharfe, Tiaube, Gitarre, Streicher und Basso Continuo. Und gespielt haben diese Instrumente Andrew Lawrence King, Doppelharfe, Thomas Ihlenfeld, Tiaube und Mike Fentross, Barockgitarre. Außerdem hat das Originalklangorchester The Harp Consort begleitet.

0: Streicherklänge sind das aus den ersten Takten von Franz Schuberts Quartettsatz in C-Moll. Die Komposition ist zum ersten Mal erst rund 40 Jahre nach Schuberts Tod aufgeführt worden, also im März 1867. Im Wiener Musikverein war das, wo jedes Jahr das berühmte Neujahrskonzert stattfindet. Diesen Freitag wird der Quartettsatz zum Auftakt der Klassiktage Ammergauer Alpen in Bad Kohlgrub aufgeführt. Gespielt von vier jungen Musikern, die sich schon seit ihrer Jugend am Konservatorium der Stadt Luxemburg kennen. Neben Schubert spielen sie dann noch zwei Quartette von Prokofjew und Mendelssohn. Wenn Sie also da noch nichts vorhaben am Freitag, um 19.30 Uhr geht's los im Lampelhaus in Bad Kohlgrub.
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Musik vom jungen Wolfgang Amadeus Mozart. Seine Sinfonie in C-Dur war das Köchel-Verzeichnis 73, gespielt von der Academy of Ancient Music unter der Leitung von Christopher Hogwood, der auch am Cembalo saß. Heute, am 17. August, jährt sich Henri Thomassys Geburtstag zum 125. Mal, ein Anlass, den französischen Komponisten und Dirigenten mal wieder ins Gedächtnis zu rufen. Am 17. August 1901 wurde der in Marseille geboren. Der Sohn korsischer Eltern ist dann in einfachen Verhältnissen aufgewachsen, hat aber früh eine außergewöhnliche musikalische Begabung gezeigt. Bereits als Jugendlicher hat er nämlich in den ersten Kinos Klavier gespielt und dort auch improvisiert zu den Filmen. Thomassy studierte dann am Pariser Konservatorium, hat 1927 den wichtigen Kunstpreis Prix de Rome gewonnen und sich zunächst auch als Dirigent einen Namen gemacht, unter anderem im Rundfunk und mit bedeutenden französischen Orchestern. In seinen Kompositionen verbindet Thomassy französische Klangfarben mit korsischen, provenzalischen und außereuropäischen Einflüssen. Und als ihn dann die zunehmende Schwerhörigkeit zum Rückzug vom Dirigentenpult gezwungen hat, hat sich Thomassy ganz dem Komponieren gewidmet. Gestorben ist er 1971 in Paris und er hat ein vielseitiges Œuvre hinterlassen. Und ein Klavierstück hören wir jetzt von ihm, ein Menuett. Hier ist die Pianistin Émilie Capulet.

Sie hat alle Werke von Henri Thomassy aufgenommen für Klavier. Thomassy, der heute vor 125 Jahren geboren ist. Die Rede ist von der Pianistin Émilie Capulet. Gerade hat sie ein wunderschönes Menuett von Thomassy gespielt. Und vom Soloklavier kommen wir jetzt nochmal zum Schluss dieser Stunde zur warmen Klangfläche eines Streichorchesters. Hier ist eine Serenade von Edward Elgar, gespielt vom Rotterdam Chamber Orchestra unter Konrad van Alphen.

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1: 10 Uhr, die Nachrichten des Bayerischen Rundfunks mit Anne-Madeleine Gallert. Die Übersicht. Eifel hofft angesichts der Waldbrände auf Entspannung durch Regen. Verbände fordern mehr Hitzeschutz in Deutschland. US-Schauspielerin Hayden Panettiere ist tot. Das Wetter, Wolken, südlich der Donau, Schauer und Gewitter bei 18 bis 27 Grad. Monschau. Beim Brand im belgischen Naturschutzgebiet Hohes Venn zeichnet sich Entspannung ab. Regen und Windstille erleichtern die Löscharbeiten. Die Bundeswehr hat zur Unterstützung 2 Löschhubschrauber nach Belgien geschickt. Gestern Abend waren 2 Straßenzüge in Monschau wegen starker Rauchentwicklung evakuiert worden. Für die Bewohner der Häuser wurde eine Betreuungsstelle in einer Schule eingerichtet. In Deutschland hat sich in der Nacht ein Waldbrand bei Schramberg im Schwarzwald deutlich ausgebreitet. Nach Angaben der Feuerwehr lässt sich das Feuer in einem steilen Waldstück nur schwer löschen. Die Einsatzkräfte konnten aber an einer Stelle eine sogenannte statische Flanke einrichten, ab der sich das Feuer nicht mehr weiter bewegt. Unter Kontrolle ist hingegen das Feuer im saarländischen Illingen. Die Feuerwehr bekämpft aber weiter bestehende Glutnester. Berlin. Mehrere Umweltverbände fordern einen besseren Schutz vor Hitze, Niedrigwasser und Dürre. Die Geschäftsführerin der Deutschen Umwelthilfe Metz sagte dem Redaktionsnetzwerk Deutschland, Städte und Gemeinden seien nicht gewappnet für die Hitze. Greenpeace betonte, angesichts von 12.000 Hitzetoten gehöre die Klimakrise ins Zentrum der Kabinettsklausur. Auch der Bund für Umwelt- und Naturschutz forderte die Regierung dazu auf, einen besseren Schutz sicherzustellen. Die Bundesminister der SPD hatten am Wochenende einen Aktionsplan zum Hitzeschutz vorgelegt. Demnach sollte der Bund mehr Kompetenzen erhalten. Brüssel. Die EU will die Sanktionen gegen Russland deutlich ausweiten. Das hat die Außenbeauftragte Kallas in der Zeitung Welt angekündigt. Im Herbst will sie demnach die weitreichendste Sanktionsliste seit Beginn des Krieges vorlegen. Sollte diese beschlossen werden, wird sich die Zahl der betroffenen russischen Personen, Unternehmen und Organisationen laut Kallas um ein Drittel erhöhen. Die Strafmaßnahmen richten sich derzeit gegen fast 3.000 Menschen und Einrichtungen. Kallas äußerte die Hoffnung, dass die USA und Europa im Hinblick auf die Sanktionen wieder näher zusammenrücken. Russland warf sie systematischen Terror vor. Die Armee richte die Raketen zunehmend gegen ukrainische Zivilisten und Infrastruktur. Wiesbaden. Die Menschen in Deutschland verreisen offenbar immer häufiger im Inland. Laut Berechnungen des Statistischen Bundesamts ist die Zahl der innerdeutschen Reisen im vergangenen Jahr um 3,9% gestiegen auf 169 Millionen. Die Trips ins Ausland sind um 8,3% deutlich gesunken. Beliebtestes Ziel war Italien, vor Österreich, Spanien, Frankreich und den Niederlanden. Bei den Geschäftsreisen gingen die Zahlen 2025 wieder deutlich nach oben. Los Angeles. Die US-Schauspielerin Hayden Panettiere ist im Alter von 36 Jahren gestorben. Das hat ihr Vater dem Sender ABC News mitgeteilt. Eine Todesursache ist nicht bekannt. Panettiere hatte offen über ihre Probleme mit Alkoholabhängigkeit und Depressionen gesprochen. Sie hatte das Sorgerecht für ihre Tochter ihrem früheren Partner, dem Ex-Partner,

0: Boxweltmeister Wladimir Klitschko überlassen. Ihre Rolle als Cheerleaderin mit übernatürlichen Kräften in der Serie Heroes machte sie berühmt. Später spielte sie in Gegen jede Regel, Scream und Nashville. Das Wetter in Bayern. Heute wechselnd bis stark bewölkt mit wenig Sonne. Südlich der Donau kann es Schauer und Gewitter geben. Im Laufe des Nachmittags lockert es auf. Maximal 18 bis 27 Grad. Böiger Wind. In der Nacht Tiefstemperaturen bei 16 bis 8 Grad. Morgen mehr Wolken als Sonne und Regen. Am Mittwoch in Alpennähe Sonne, sonst Wolken und Regen. Höchstwerte 17 bis 29 Grad. Es ist 10.04 Uhr. Und unsere Verkehrsredaktion meldet normalen Verkehr auf den Fernstraßen in Bayern. Soweit der Service.
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2: Mit dem Londoner Bach, dem jüngsten Sohn von Johann Sebastian, eröffnen wir diese Stunde. Hier ist eine Sinfonie von Johann Christian Bach, gespielt von der Hanover Band unter Anthony Halstead.

Er war für den jungen Mozart ein sehr wichtiges Vorbild, Johann Christian Bach. Das war eine Sinfonie in D-Dur von ihm, gespielt von der Hanover Band unter Anthony Halstead. Hier im Vormittag auf BR Klassik um genau 10:50. Und jetzt steht ein Instrument im Mittelpunkt, das Komponist Karl Maria von Weber entscheidend mitgeprägt hat, die Klarinette. Das Konzert, das wir gleich hören werden, entstand für den Klarinettisten Heinrich Josef Beermann, einen Virtuosen der Münchner Hofkapelle. Und man muss es einmal bedenken, Weber komponiert hier nicht abstrakt für die Klarinette, sondern für eine konkrete Persönlichkeit und deren technische wie musikalische Möglichkeiten. Wir hören jetzt natürlich nicht Heinrich Josef Beermann, sondern Erik Höpricht.

Das zweite Klarinettenkonzert von Karl Maria von Weber, gespielt vom Klarinettisten Eric Höprich und dem Orchestra of the 18th Century unter Guy van Waas. Hier am Vormittag auf BR Classic um kurz nach 11:30. Und Eric

in Pur Piano und Ludwig van Beethovens Sonate Opus 57, die Appassionata. Edith Fischer konzertiert auch im Alter von 91 Jahren noch regelmäßig in Südamerika, Europa und jetzt mal wieder in Deutschland. Karten gibt es bei der Steingräber Klavierwelt.

Ein Thema und 24 Variationen. Das war ein Concerto Grosso von Francesco Saverio Geminiani, gespielt vom Freiburger Barockorchester unter der Leitung von Gottfried von der Goltz hier im Vormittag auf BR Klassik. Dreiviertel Elch. Elf haben wir durch, nicht dreiviertel Elch. Das ist was anderes. Die folgende Komposition porträtiert die Wasserfrau Melusine. Die ist halb Fisch, halb Mensch. Und sie zieht sich seit dem 12. Jahrhundert schon durch die europäische Sagenwelt. Meistens enden ihre Geschichten tragisch mit verlorener Liebe. Und das ist natürlich eine perfekte Vorlage für eine Komposition. Zum Beispiel die folgende Ouvertüre von Felix Mendelssohn Bartholdy. Die schöne Melusine, jetzt gespielt vom Gewandhausorchester Leipzig unter der Leitung von Kurt Masur.

0: Das Gewandhausorchester Leipzig unter der Leitung von Kurt Masur mit der Ouvertüre Die schöne Melusine von Felix Mendelssohn Bartholdy. Und vor den 11 Uhr Nachrichten noch eine kurze besondere Meldung. Ein 50-Millionen-Jackpot im Lotto wurde jetzt in Thüringen geknackt. Erstmals seit 1955 dauerte es so lange wie nie bis zum Hauptgewinn beim Lotto 6 aus 49. Nach einer Durststrecke seit Ende März wurde der Rekord-Jackpot von 50 Millionen Euro jetzt in Mittelthüringen geknackt. Eine Einzelperson tippte am Samstag die Zahlen 7, 13, 24, 26, 32, 45 und die Superzahl 5. Und das hier ist auch noch eine gute Nachricht.
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1: Um 11 Uhr mit Anne-Madeleine Gallert. Regen hilft den Einsatzkräften in Monschau an der Grenze zu Belgien. Das Feuer im Naturschutzgebiet Hohes Venn hat sich nicht weiter in Richtung der Eifelstadt ausgebreitet. 30 Bewohner mussten in der Nacht ihre Häuser verlassen. Waldbrände sind seit Wochen die Folge der Hitze und Trockenheit. Umweltverbände unterstützen deshalb den Vorschlag der SPD, Klimaanpassung als Aufgabe ins Grundgesetz zu schreiben. Uwe Bernd berichtet.
2: Der Bund für Umwelt- und Naturschutz fordert, dass im nächsten Bundeshaushalt mehr Mittel für die Unterstützung von Klimaschutzmaßnahmen in den Kommunen bereitgestellt werden. Greenpeace-Vorstand Martin Kaiser sagte, die CDU müsse nun über ihren Schatten springen und eine Mehrheit aller demokratischen Parteien für eine Grundgesetzänderung organisieren. Die Deutsche Umwelthilfe fordert laut RND ein Bundesgesetz, das Stadtbäume und Grünflächen wirksamer schützt.
1: Die EU will den Druck auf Russland erhöhen und die Sanktionen deutlich ausweiten. Die Außenbeauftragte Kallas hat für den Herbst die größte Sanktionsliste seit Beginn des Krieges angekündigt. Als Zitat: Antwort auf den systematischen Terror gegen ukrainische Zivilisten. Man wolle auch versuchen, die USA mit ins Boot zu holen. Wer auf den letzten Drücker eine Berufsausbildung sucht, kann sich in ganz Bayern zwischen hunderten Ausbildungsplätzen entscheiden. Die Bezirksverbände der IG Bau haben noch knapp 3.500 freie Stellen gemeldet, als Maurer, Fliesenleger oder Gärtner. Laut der Gewerkschaft stellen viele Betriebe selbst im Oktober noch Azubis ein, um ihre freien Stellen zu besetzen. Das neue Ausbildungsjahr beginnt in 2 Wochen. Tropensturm Lala ist weitergezogen. Das ist die gute Nachricht für die Bewohner des US-Bundesstaats Hawaii. Bei einem wetterbedingten Autounfall ist nach Behördenangaben ein Mensch ums Leben gekommen. Der Tropensturm hat auf den Inseln schwere Zerstörungen angerichtet, berichtet Antje Sieb.
3: Mindestens 100 Häuser sind nach Angaben von Hawaiis Gouverneur beschädigt. Einige davon wurden regelrecht weggeschwemmt. Auch zahlreiche Brücken und Straßen sind betroffen. Die Einsatzkräfte seien dabei, den Zugang zu bisher abgeschnittenen Orten im am schwersten betroffenen Süden der größten Insel Big Island wiederherzustellen, hieß es bei einer Pressekonferenz. Es könne Tage dauern, bis wieder alle Haushalte Strom haben. Das Auge des Sturms ist mittlerweile südlich an Hawaii vorbeigezogen. Auf den westlichen Inseln besteht allerdings weiter Gefahr durch Überflutungen.
1: Seit dem Start der Lotterie 6 aus 49 vor 70 Jahren hat es noch nie so lange gedauert, bis die 6 richtigen plus Superzahl getippt wurden. Jetzt ist es geschafft. Der Lotto-Jackpot mit der Maximalhöhe von 50 Millionen Euro wurde geknackt, und zwar in Thüringen. Ob bei der Ziehung am Samstag eine einzelne Person oder eine Tippgemeinschaft die richtigen Kreuze gesetzt hat, ist noch nicht klar. Das Wetter in Bayern. Heute wechselnd bis stark bewölkt mit wenig Sonne. Südlich der Donau kann es Schauer und Gewitter geben. Im Laufe des Nachmittags lockert es auf. Höchstwerte 18 bis 27 Grad. Böiger Wind. In der Nacht Tiefstemperaturen bei 16 bis 8 Grad. Morgen mehr Wolken als Sonne und Regen. Am Mittwoch in Alpennähe Sonne, sonst Wolken und Regen. Höchstwerte 17 bis 29 Grad. Es ist gleich 11.04 Uhr. Die Verkehrsmeldungen: A3 Passau Richtung Nürnberg zwischen Passau Mitte und Eichach vom Wald, 10 Kilometer stockender Verkehr. A7 Würzburg Richtung Ulm zwischen Dinkelsbühl, Fichtenau und Ellwangen, 5 Kilometer stockender Verkehr. Und die A99 Westumfahrung München Richtung Lindau zwischen Dreieck Allach und Kreuz München West ist nach einem Unfall die linke Spur blockiert. Soweit der Service.
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4: Einen schönen Montag wünsche ich Ihnen. Ja, Regen wünschen sich alle. Regen kommt auch heute und in den nächsten Tagen. Das ist gut für die Natur und vielleicht auch für die Temperatur. Und wir helfen hier mit dem berühmten Regentropfenprälud von Chopin, gespielt von Wladimir Horowitz.

Das Prälude für Klavier in D-Dur Opus 28 Nummer 15 von Frédéric Chopin, gespielt von Wladimir Horowitz, das auch als Regentropfenprälude populär geworden ist, aber dieser Titel stammt nicht von Chopin selbst. Er lenkt einfach den Blick auf diese gleichmäßige Wiederholung, soll das Stück aber natürlich nicht auf ein bloßes Naturbild reduzieren. Wenn es draußen regnet, wie heute und vielleicht in den nächsten Tagen, dann zieht es Sie ja vielleicht in ein schönes Konzert. Und lateinamerikanische Klänge, die gibt's morgen am Dienstag in Bad Reichenhall im Königlichen Kurhaus. Da gastiert nämlich das Patagonien-Quartett. Beginn vom Kammerkonzert 11 Unplugged ist um 19.30 Uhr im Augustensaal. Und das Ensemble, bestehend aus Geige, Cello, Kontrabass und Gitarre, spielt populäre Musik aus Lateinamerika in eigenen Arrangements, von traditionellen Stücken bis hin zu Stücken von Astor Piazzolla oder dem berühmten Danzón Nummer 2 von Marquez. Gegründet hat sich das Patagonien-Quartett 2011 in Wien und es verbindet südamerikanisches Temperament mit einer europäischen Klassikausbildung.

Das Händel-Festspielorchester Halle hier im Vormittag auf BR Klassik um 20 nach 11 unter der Leitung von Barockgeiger Anton Steck mit einem Concerto Grosso in F-Dur von Pietro Castrucci. Das war ein italienischer Geiger und Komponist, der in London gewirkt hat und dort auch mit Georg Friedrich Händel sehr verbunden war. Und vom kleinen Barockorchester jetzt hin zur großen Sinfonik und zu einer der berühmtesten Anekdoten aus Haydns Dienstzeit bei Fürst Esterhazy. Ob sie war es oder nicht, ist nicht so ganz klar. Seine Sinfonie in Fis-Moll, die Abschiedssymphonie, ist 1772 entstanden in einer besonders spannungsreichen Phase von Haydns Schaffen. Und im Finale, im vierten Satz, da endet die Musik überraschend in einem langen, ruhigen Adagio. Nach und nach sollen damals die Musiker ihre Kerzen gelöscht und die Bühne verlassen haben. Eine musikalische Bitte um die Heimkehr zu ihren Familien, denn die Musiker auf Schloss Esterhazy mussten ohne ihre Lieben zur Sommersaison dort arbeiten. Hier ist das Concentus Musicus Wien unter Nikolaus Hanon-Kur mit Haydns Abschiedssymphonie.

die Abschiedssymphonie von Joseph Haydn, geschrieben in Fis-Moll und gespielt gerade vom Concentus Musicus Wien unter der Leitung von Nikolaus Harnoncourt. Wir haben es jetzt kurz vor 12, gleich die Nachrichten hier auf BR Classic und dann übernimmt meine Kollegin Silke von Walkow in unserem BR Classic Nachmittag. Ich bin Clemens Nicol. Wir hören uns, wenn Sie mögen, morgen ab 9 wieder. Ich wünsche Ihnen noch einen schönen Montag.

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1: Um 12 Uhr mit Diana Gaul. Hupen, Drängeln, Ausbremsen oder riskantes Einscheren. Die Aggressivität im Straßenverkehr hat in den letzten Jahren deutlich zugenommen. Zu diesem Ergebnis kommt eine repräsentative Langzeitstudie der Versicherer, die am Vormittag vorgestellt worden ist. Sven Kästner erklärt, was die Forscher genau herausgefunden haben.
2: Sie haben 23 verschiedene Arten aggressiven Verhaltens erfasst und in 20 dieser 23 Punkte haben sich die Aggressionswerte erhöht. Der Studie zufolge fahren Männer impulsiver als Frauen und jüngere Menschen ruppiger als ältere. Interessanterweise sehen die Unfallforscher kaum Unterschiede zwischen Leuten, die einen Kleinwagen lenken und Leuten hinterm Steuer großer, schneller Wagen. Und auch zwischen Auto- und Radfahrenden sind die Aggressionen ziemlich gleichmäßig verteilt.
1: Der Brand im belgischen Naturschutzgebiet Hohes Venn breitet sich aktuell nicht mehr in Richtung deutscher Grenze aus. Nach Behördenangaben tragen die derzeitigen Regenfälle dazu bei. Auch der Wind wehe günstig. In Bayern, im Landkreis Aschaffenburg, haben es hunderte Feuerwehrleute geschafft, den großen Wald- und Flächenbrand bei Walderschaff zu löschen. Aus dem BR-Studio Würzburg, Vesile Özcan.
3: Große Hitze, Trockenheit und Wind erschwerten die Löscharbeiten. Glutnester mussten teilweise mit Baggern freigelegt werden. 7 Feuerwehrleute und eine Passantin wurden leicht verletzt und ambulant versorgt. Die Polizei schließt eine vorsätzliche Brandstiftung aus und setzt ihre Ermittlungen zur Ursache fort. Auch in Rechtenbach im Landkreis Mainz-Spessart war ein Brand ausgebrochen. Mehr als 450 Einsatzkräfte waren im Einsatz. Dort brannte eine Fläche von rund 6.500 Quadratmetern.
1: Waldbrände, Dürre und Hitzewelle. Die Deutsche Umwelthilfe und Greenpeace fordern die Bundesregierung zum Handeln auf. Beide Organisationen verweisen auf über 10.000 Menschen, die in diesem Jahr bereits infolge extremer Hitze gestorben seien. Greenpeace-Vorstand Kaiser unterstützte die Forderung von SPD-Umweltminister Schneider, die Klimaanpassung als Gemeinschaftsaufgabe im Grundgesetz zu verankern. Er forderte die Union auf, hier über ihren Schatten zu springen. Die Geschäftsführerin der Umwelthilfe Metz stellte sich hinter den Hitzeaktionsplan, den mehrere SPD-Minister vorgelegt hatten. Ausbildung, Weiterbildung, Studium oder Arbeit? Für jeden 10. jungen Erwachsenen in Deutschland trifft nichts davon zu. Laut Statistischem Bundesamt ist die Quote der 20- bis 24-Jährigen, die sich weder fortbilden noch arbeiten, in den vergangenen Jahren gestiegen, und zwar gegen den europäischen Trend. Inzwischen liegt Deutschland mit 10% zwar noch unter dem EU-Schnitt, steht aber deutlich schlechter da als beispielsweise die Niederlande, Schweden oder Tschechien. Mehr als 80 Jahre nach Ende des Zweiten Weltkriegs werden in Bayern noch fast täglich Bombenblindgänger, Munition und andere Kampfmittel gefunden. Nach Angaben des Innenministeriums sind letztes Jahr mehr als 100 Tonnen beseitigt worden, 13 Tonnen mehr als im Jahr davor. Das hat fast 2 Millionen Euro gekostet. Am Wochenende hat das Niedrigwasser in der Donau in Niederbayern Weltkriegsmunition an die Wasseroberfläche gebracht. Ein Mann fand bei Deggendorf den Gefechtskopf einer Panzerfaust. Das Wetter in Bayern. Viele Wolken und nur im Norden länger trocken. Südlich der Donau häufiger Schauer und Gewitter, teils auch länger anhaltender Regen. Höchstwerte 19 bis 27 Grad. In der Nacht an den Alpen weitere Gewitter, Tiefstwerte zwischen 16 und 8 Grad. Die weiteren Aussichten: wechselhaft mit Sonne, Wolken und Regen, nicht mehr so heiß. Es ist 12.04 Uhr. Die Verkehrsmeldungen: A7 Fulda Richtung Würzburg. Zwischen Fulda Dreieck und Bad Brückenau Wildflecken 12 Kilometer Stau. A7 Ulm Richtung Füssen. Zwischen Vöhringen und Altenstadt an der Iller stockender Verkehr und Stau nach einem Unfall. A8 Salzburg Richtung München, zwischen Weihern und Hoferdinger Forst stockend. A9 Berlin Richtung Nürnberg, zwischen Markt Schorgast und Dreieck Bayreuth-Kulmbach stockender Verkehr und Stau wegen Bauarbeiten. Und A99 Westumfahrung München Richtung Lindau, zwischen Dreieck Allach und Kreuz München West ist nach einem Unfall die linke Spur blockiert. Stau und stockender Verkehr ab dem Dreieck Feldmoching. Soweit die Übersicht.
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4: Und Wolfgang Amadeus Mozarts Ouvertüre zur Entführung aus dem Serail. Damit einen schönen Nachmittag.

Zum Saisonabschluss an der Berliner Staatsoper Ende Juni noch auf dem Spielplan und mit einem besonders prominenten Basser Selim, nämlich keinem geringeren als Comedian Bülent Ceylan. Mozarts Singspiel Die Entführung aus dem Serail mit der Ouvertüre dazu eröffnete das BRSO den Montagnachmittag auf BR Klassik. Der Vorhang bleibt gleich geöffnet für Rudolf Buchbinder. Ebenfalls Ende Juni wurde ja erst der gleichnamige Saal beim Festival in Grafeneck, dessen künstlerische Leitung der Pianist seit über 2 Jahrzehnten innehat, sozusagen in Betrieb genommen. Ein großes Geschenk, das ihn mit Dankbarkeit erfüllt, wie er selbst dazu sagte. Und er hat sich jetzt Motive aus der Fledermaus von Johann Strauss aufs Notenpult gelegt.

0: Der österreichische Pianist Rudolf Buchbinder, das war eine Walzer-Folge von Alfred Grünwald unter dem Titel Soirée de Vienne über Motive aus der Operette Die Fledermaus.
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0: Ein Concerto Grosso in C-Moll von Arcangelo Corelli. The English Concert leitete Trevor Pinnock. Und jetzt der Blick in den Kalender für den heutigen Montag, den 17. August.
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2: Steinselz, Österreich, 17. August 1846. Die Komponistin und Pianistin Marie Jaël wird geboren. Vielleicht vorab ein Zitat aus einem Brief von Franz Liszt an Marie Jaël. Ein Männername über ihrer Musik und sie wären auf allen Klavieren. Das schreibt also Franz Liszt an seine Freundin und Schülerin Marie. Dass wir heute nicht so viel über sie oder ihre Musik wissen, liegt mal wieder daran, dass sie eine Frau ist. Von Anfang an ist sie ungeheuer begabt. Sie singt Melodien nach, lange bevor sie sprechen kann. Mit 6 Jahren erster Kompositionsunterricht, Klavierstudien, dann öffentliche Auftritte. Mit 15 wechselt sie ans Konservatorium in Paris und bekommt zum Abschluss von ihrem Lehrer, dem Pianisten, Komponisten und Klavierbauer Henri Hertz, erstmal einen Konzertflügel geschenkt. Dann Tourneen und Erfolge. Sie spielt großartig. Besser übrigens auch als ihr Ehemann, der Pianist Alfred Jaël, mit dem sie häufig gemeinsam als Klavierduo auftritt. Und selbst männliche Konzertkritiker müssen eingestehen, dass Marie ausgleicht, was ihrem Ehemann, sagen wir, daneben geht. Jaël liebt Musik zu 4 Händen. Einige Werke transkribiert sie, andere komponiert sie für diese Form. Was sie aber von den meisten ihrer männlichen Kollegen unterscheidet, Marie will, dass auch andere gut werden. Und dazu entwickelt sie eine eigene Klavierschule. Ausgehend vom Klavierspiel des viel bewunderten Franz Liszt setzt sie sich dafür ein, dass Pianistinnen und Pianisten sich der Bewegung ihrer Finger bewusst werden. Um ein Hinspüren geht es, um die mentale Arbeit am Instrument. Ein sehr moderner Ansatz für das 19. Jahrhundert. In weiteren Werken untersucht sie die Koordination zwischen Hand und Auge, setzt sich ein für das Berücksichtigen der individuellen Handform, um die perfekte Ausbildungsmethode zu finden. Der Wunsch, ihre StudentInnen zu fördern, ist schließlich so stark, dass Marie in ihren letzten Lebensjahren weder konzertiert noch komponiert. Wie schade. Immerhin attestiert ihr ein männlicher Kritiker, dass es

Katharina Neuschäfer über den Geburtstag der Komponistin Marie Jael am 17. August 1846. Ihrem Lehrer und Förderer Camille Saint-Saëns widmete sie ihr erstes Klavierkonzert und daraus ist dieses Adagio. Musik.

Das Adagio aus dem Klavierkonzert Nummer 1 von Marie Jaël, Soliste Romain Descharmes, wurde begleitet vom Nationalorchester Lille mit Josef Svensson am Pult. Dirigent und Geiger, das ist der in Russland geboren und aufgewachsene, inzwischen in Italien lebende Musiker Boris Begelmann. Arsenale Sonoro heißt das Orchester, das er selbst gegründet hat und mit dem er erst kürzlich auch wieder eine neue CD vorgelegt hat. Unter anderem das Publikum in der Elbphilharmonie in Hamburg konnte ihn ja schon beim Viva Napoli Festival live erleben. Und aus der großen Anzahl der Ensembles und Orchester, bei denen Boris Begelmann schon zu Gast war, haben wir eines ausgesucht aus der Wahlheimat von Boris Begelmann, das Concerto Italiano von Rinaldo Alessandrini.

Das Concerto Italiano begleitete den Geiger und Barockspezialisten Boris Begelmann zum F-Dur-Violinkonzert von Antonio Vivaldi. Stolz und Vorurteil, Abbitte, V wie Vendetta, das sind nur drei Filme, zu denen Dario Marianelli die Filmmusik beigesteuert hat. Dafür gab es neben einer Oscar-Nominierung auch die begehrte Trophäe selbst. Auch bei Darkest Hour sorgte er für die musikalische Untermalung, ein Film mit Gary Oldman in der Rolle von Winston Churchill. Und damit geht es ans Ende der Stunde bis kurz vor die Nachrichten. Solist am Klavier ist Víkingur Ólafsson.

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1: Um 13 Uhr mit Diana Gaul. Auf den deutschen Straßen geht es inzwischen deutlich ruppiger zu als noch vor ein paar Jahren. Das zeigt eine repräsentative Langzeitstudie des Gesamtverbands der deutschen Versicherungswirtschaft. Die Leiterin der Unfallforschung, Kirsten Zeitler, sagt, 23 Werte für aggressives Verhalten seien untersucht worden.
2: Es sind fast alle schlechter geworden, manche sogar deutlich. Die Entwicklung der Aggressionswerte, die sehen wir sowohl bei den Radfahrenden als auch bei den Autofahrenden mit steigender Tendenz. Das heißt, die unterscheiden sich nicht stark. Beim Autofahrer sagt tatsächlich jeder Zweite, dass er sich sofort

0: abreagieren muss, wenn er sich im Straßenverkehr von anderen geärgert fühlt.
1: Aus Sicht der Unfallforscher sind Verkehrsplaner und Verkehrspsychologen gefordert, Konzepte gegen aggressives Verhalten zu entwickeln. Es regnet im deutsch-belgischen Grenzgebiet. Das hilft den Feuerwehrleuten im Kampf gegen den Waldbrand im Naturschutzgebiet Hohes Venn. Das Feuer hat sich nicht weiter in Richtung der Eifelstadt Monschau ausgebreitet. Waldbrände werden durch den Klimawandel begünstigt. Hitzewellen treten häufiger auf. Umweltverbände unterstützen deshalb den Vorschlag der SPD, Klimaanpassung als Aufgabe ins Grundgesetz zu schreiben. Uwe Berndt berichtet.
2: Der Bund für Umwelt- und Naturschutz fordert, dass im nächsten Bundeshaushalt mehr Mittel für die Unterstützung von Klimaschutzmaßnahmen in den Kommunen bereitgestellt werden. Greenpeace-Vorstand Martin Kaiser sagte, die CDU müsse nun über ihren Schatten springen und eine Mehrheit aller demokratischen Parteien für eine Grundgesetzänderung organisieren. Die Deutsche Umwelthilfe fordert laut RND ein Bundesgesetz, das Stadtbäume und Grünflächen wirksamer schützt.
1: Der demokratisch regierte Inselstaat Taiwan will deutlich mehr Geld in seine Verteidigung investieren. Präsident Lai plant für das kommende Jahr mit umgerechnet rund 30 Milliarden Euro. Ein neuer Rekordwert, der nicht von ungefähr kommt. China betrachtet Taiwan als Teil seines Staatsgebiets und schließt nicht aus, militärisch gegen die Insel vorzugehen. Taiwans Präsident Lai nannte die Rüstungsausgaben nun eine Investition in den Frieden. Der Fall hat für Entsetzen gesorgt. Am Freitagabend ist bei einem Brand in einem Wohnhaus in Bodenmais im Landkreis Regen eine Vierjährige ums Leben gekommen. Jetzt hat die Polizei bekannt gegeben, dass es bislang keine Hinweise darauf gibt, dass der Brand vorsätzlich gelegt wurde. Das Feuer war nach bisherigen Erkenntnissen im Bereich der Terrasse ausgebrochen und hatte von dort auf das Haus übergegriffen. Weder die Mutter noch ein Nachbar schafften es bis ins Zimmer der Vierjährigen. Im vergangenen Jahr sind die Deutschen so viel im eigenen Land unterwegs gewesen wie noch nie. Laut Statistischem Bundesamt stieg die Zahl der mehrtägigen Inlandsreisen verglichen mit dem Vorjahr um fast 4% auf knapp 170 Millionen. Reise ist aber nicht unbedingt gleich Urlaub. Die Statistiker weisen darauf hin, dass der Anstieg vor allem auf die höhere Zahl von Geschäftsreisen zurückzuführen ist. Das Wetter in Bayern. Viele Wolken und nur im Norden länger trocken. Südlich der Donau häufiger Schauer und Gewitter. Für die Kreise Lindau und Oberallgäu gilt eine Unwetterwarnung. Höchstwerte 19 bis 27 Grad. In der Nacht an den Alpen weitere Gewitter und die weiteren Aussichten wechselhaft mit Sonne, Wolken und Regen, nicht mehr so heiß. Es ist 13.03 Uhr. Die Verkehrsmeldungen. A7 Füssen Richtung Ulm. Zwischen Altenstadt an der Iller und Dreieck Hittistetten stockender Verkehr. In Richtung Füssen zwischen dem Dreieck Hittistetten und Altenstadt an der Iller stockender Verkehr nach einem Unfall. Die Feuerwehr regelt den Verkehr. A8 Stuttgart Richtung München. Zwischen Merklingen und Ulm-West 4 Kilometer Stau nach einem Unfall. A8 Salzburg Richtung München. Zwischen Holzkirchen und dem Kreuz München Süd stockend. A9 Nürnberg Richtung Berlin. Zwischen Gefrees und Münchberg Süd Stau. Es sind nach einem Unfall 2 Spuren blockiert. A9 Berlin Richtung Nürnberg. Zwischen Markt Schorgast und Dreieck Bayreuth-Kulmbach stockender Verkehr und Stau wegen Bauarbeiten. A99 Westumfahrung München Richtung Lindau. Zwischen Neuherberg und Dreieck Allach 9 Kilometer stockend. Die Unfallstelle ist geräumt. Und A995 Kreuz München Süd in Richtung München. Zwischen dem Kreuz München Süd und Unterhaching stockender Verkehr. Soweit die Übersicht.
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4: Und ich wünsche Ihnen noch einmal einen schönen Nachmittag und hinein in die Stunde begleitet Sie die Musiker Antiqua Köln.

Musik des Mailänder Bach Johann Christian, die Musiker Antiqua Köln, leitete Reinhard Gübel. Einen kurzen Konzerthinweis hätte ich für Sie, bevor wir im Nachmittag dann wieder einen Hörerwunsch erfüllen. Und dafür geht es nach Fürth in das Kulturlokal am Bahnhofsplatz zu einer Matinee. Übermorgen am Mittwoch ab 11 Uhr unter dem Titel Brahms versus Wagner widmen sich Katrin Küsswetter und Lorenz Trottmann zwei Antipoden der Romantik. Neben einem Querschnitt durch das Liedschaffen von Johannes Brahms, unter anderem mit seinen Liedern von Ewiger Liebe und Blinde Kuh, geben sie mit Wagner-Liedern eine Auswahl aus 7 Kompositionen zu Goethes und den berühmten Wesendonck-Liedern Einblick in den Werdegang des Musikdramatikers. Bei den beiden Komponisten allein bleibt es aber nicht. Ergänzend erklingen Lieder und Klavierstücke der nächsten Generation von Robert Fuchs, von Robert Kahn und von Max Reger. Die Matinee Brahms versus Wagner übermorgen am Mittwoch ab 11 Uhr im Kulturlokal in Fürth und der Eintritt dazu ist frei.

Angela Hewitt und Daniel Müller-Schott, die Interpreten von Ludwig van Beethovens Händel-Bearbeitung in Form von Variationen aus dem Oratorium Judas Maccabäus um inzwischen 13.24 Uhr im Nachmittag auf BR Klassik. Und hier ist die Sopranistin Kate Royal.

0: Sopranistin Kate Royal sang das Chanson Espagnol, die Mädchen von Cadiz von Leo Delib.
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0: Und die Prelude von Franz Liszt hat sich Herr Günther Kellner aus Weiden für den Nachmittag gewünscht. An dieser Stelle herzliche Grüße in die Oberpfalz. Und für Sie jetzt die Prelude. Als Interpreten ausgesucht haben wir das Ensemble Anima Aeterna, das von Joost van Immerseel geleitet wird.

Die Prälude von Franz Liszt, die symphonische Dichtung für Orchester leitete Jos van Immerseel bei Anima Aeterna. Das war ein Hörerwunsch im Nachmittag von Herrn Kellner aus Weiden. Vielen Dank dafür. Wenn Sie Ihr Lieblingsstück auch gerne einmal hier im Nachmittag auf BR Klassik hören möchten, Ihr Musikwunsch erreicht uns telefonisch und kostenfrei über 0800 77 333 77 über eine Nachricht auf dem Anrufbeantworter, per Mail oder Wunschmaske auf unserer Webseite, per WhatsApp oder Sie schreiben ganz analog einen Brief oder eine Postkarte. Auf brklassik.de können Sie in aller Ruhe noch einmal nachlesen, auf welchen Wegen das möglich ist. Und wenn Sie schon länger einmal wieder Albrecht Mayer mit seiner Oboe hören wollten, dann hätte ich jetzt schon was für Sie.

Applaus für den Mann mit der Oboe, Albrecht Mayer. Er war mit einer Bearbeitung der Arie der Almirena aus Georg Friedrich Händels Oper Rinaldo zu hören. In der ersten Stunde des Nachmittags erinnerte ja Katharina Neuschäfer an den Geburtstag der französischen Komponistin Marie Jaël. Hier ist ihre schwedische Kollegin Elfrida André. Das Finale ihrer ersten Symphonie ist auch gleichzeitig das Finale dieser Stunde. Ich freue mich auf Sie nach den nächsten Nachrichten.

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1: Um 14 Uhr mit Diana Gaul. Die Aggressivität im Straßenverkehr hat weiter zugenommen. Das zeigt eine Langzeitstudie des Gesamtverbands der deutschen Versicherungswirtschaft. Betroffen sind nicht nur Autofahrer, sondern auch Radfahrer. Einzelheiten von Sven Kästner.
2: Hupen, Drängeln, Ausbremsen oder riskantes Einscheren. Der Straßenverkehr wird aggressiver. Manche Menschen verstoßen gegen Regeln und überholen zum Beispiel auf der Autobahn rechts, weil sie es als vorrangig einschätzen, ihr Ziel pünktlich zu erreichen. Ebenso kann ein ärgerliches Telefonat während der Fahrt die Ursache für einen aggressiven Fahrstil sein. Schon seit 10 Jahren beobachten die Unfallforscher, dass aggressives Fahrverhalten zunimmt.
1: Der Brand im belgischen Naturschutzgebiet Hohes Venn breitet sich aktuell nicht mehr in Richtung deutscher Grenze aus. Nach Behördenangaben tragen die derzeitigen Regenfälle dazu bei. Auch der Wind wehe günstig. In Bayern, im Landkreis Aschaffenburg, haben es hunderte Feuerwehrleute geschafft, den großen Wald- und Flächenbrand bei Walderschaff zu löschen. Aus dem BR-Studio Würzburg, Wessele Özcan.
3: Große Hitze, Trockenheit und Wind erschwerten die Löscharbeiten. Glutnester mussten teilweise mit Baggern freigelegt werden. 7 Feuerwehrleute und eine Passagierin

0: Passantin wurden leicht verletzt und ambulant versorgt. Die Polizei schließt eine vorsätzliche Brandstiftung aus und setzt ihre Ermittlungen zur Ursache fort. Auch in Rechtenbach im Landkreis Mansch-Bessert war ein Brand ausgebrochen. Mehr als 450 Einsatzkräfte waren im Einsatz. Dort brannte eine Fläche von rund 6.500 Quadratmetern.
1: Auch wenn es gerade nicht brennt, stehen die Wälder in Deutschland wegen des Klimawandels vor großen Herausforderungen. Süddeutsche Forstverbände haben nun eine grundlegende Kehrtwende in der deutschen und europäischen Waldpolitik gefordert. Dem Bayerischen Waldbesitzerverband und der Forstkammer Baden-Württemberg geht es vor allem um weniger Bürokratie und mehr Freiheit, den Wald zu bewirtschaften. Der Klimawandel erfordere einen raschen Umbau des Baumbestands. Außerdem müsse Holz als nachwachsender Rohstoff stärker für Bau und Energie genutzt werden, heißt es in dem gemeinsamen Positionspapier. Wer auf den letzten Drücker eine Berufsausbildung sucht, kann sich in ganz Bayern zwischen hunderten Ausbildungsplätzen entscheiden. Die Bezirksverbände der IG Bau haben noch knapp 3.500 freie Stellen gemeldet, als Maurer, Fliesenleger oder Gärtner. Laut der Gewerkschaft stellen viele Betriebe selbst im Oktober noch Azubis ein, um ihre freien Stellen zu besetzen. Das neue Ausbildungsjahr beginnt in 2 Wochen. Seit dem Start der Lotterie 6 aus 49 vor 70 Jahren hat es noch nie so lange gedauert, bis die 6 richtigen plus Superzahl getippt wurden. Jetzt ist es geschafft. Der Lotto-Jackpot mit der Maximalhöhe von 50 Millionen Euro wurde geknackt, und zwar in Thüringen. Ob bei der Ziehung am Samstag eine einzelne Person oder eine Tippgemeinschaft die richtigen Kreuze gesetzt hat, ist noch nicht klar. Das Wetter in Bayern. Viele Wolken und nur im Norden länger trocken, südlich der Donau häufiger Schauer und Gewitter. Für die Kreise Lindau und Oberallgäu gilt eine Unwetterwarnung. Höchstwerte 19 bis 27 Grad. In der Nacht an den Alpen weitere Gewitter. Die weiteren Aussichten wechselhaft mit Sonne, Wolken und Regen, nicht mehr so heiß. Es ist 14.03 Uhr. Die Verkehrsmeldungen. A3 Passau Richtung Nürnberg. Zwischen Iggensbach und dem Kreuz Deggendorf 9 Kilometer Stau und stockend nach einem Unfall. A7 Füssen Richtung Ulm. Zwischen Altenstadt an der Iller und Dreieck Hittistetten stockender Verkehr. A7 Ulm Richtung Füssen. Zwischen Föhringen und Altenstadt an der Iller stockender Verkehr an einer Baustelle. A8 Stuttgart Richtung München. Zwischen Merklingen und Ulm West 4 Kilometer Stau nach einem Unfall. A8 Salzburg Richtung München, zwischen Holzkirchen und dem Kreuz München Süd stockend. A9 Nürnberg Richtung Berlin, zwischen Gefrees und Münchberg Süd Stau, es sind nach einem Unfall 2 Spuren blockiert. Und noch A9 Berlin Richtung Nürnberg, zwischen Markt Schorgast und Dreieck Bayreuth-Kulmbach stockender Verkehr und Stau wegen Bauarbeiten. Soweit die Übersicht.
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3: Und einem Abschied, zum Glück nur musikalisch, den gleichnamigen Walzer von Chopin spielt Natalia Milstein.

Die französische Pianistin Natalia Milstein mit dem Abschiedswalzer von Frédéric Chopin. Vor einem Jahr, im August 2025, entstand dieser Mitschnitt, als die Künstlerin in Burghausen bei den Europäischen Wochen zu Gast war.

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Linda Flor, eine der bekanntesten Melodien von Ricky Fugeler. Sie hörten die Geigerin Viktoria Mulova um 14:28 Uhr, kurz vor halb drei.

0: Und das sind Streicherklänge aus den ersten Takten von Franz Schuberts Quartettsatz in C-Moll. Die Komposition ist zum ersten Mal erst rund 40 Jahre nach Schuberts Tod aufgeführt worden, also im März 1867 im Wiener Musikverein war das, wo ja jedes Jahr das Neujahrskonzert stattfindet. Diesen Freitag wird der Quartettsatz zum Auftakt der Klassiktage Ammergauer Alpen in Bad Kohlgrub aufgeführt. An den Instrumenten vier junge Musiker, die sich schon seit ihrer Jugend am Konservatorium der Stadt Luxemburg kennen. Die Brüder Yannis und Mathis Grisot, Jason Wang und Miguel Jiménez. Neben Schubert spielen sie noch zwei Quartette von Prokofjew und Mendelssohn. Also, wenn Sie noch nichts vorhaben, um 19.30 Uhr geht's los, kommenden Freitag, das ist der 21. August, im Lampelhaus in Bad Kohlgrub.
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0: Und weiter geht es hier im Nachmittag mit Claudio Abbado und dem London Symphony Orchestra.

0: Claudio Abbado leitete das London Symphony Orchestra zu Maurice Ravels Tombeau de Couperin um 14.46 Uhr.
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0: Bis vor 2 Jahren war André Schoch Trompeter bei den Berliner Philharmonikern. Die Tätigkeit hat er inzwischen aufgegeben, um sich ganz seinen Soloprojekten und nicht zuletzt der Professur zu widmen, die er seit 2024 in Mannheim innehat. Geboren wurde er nahe Pforzheim. Da war es natürlich naheliegend, sich in Karlsruhe zu bewerben, wo er Schüler von Reinhold Friedrich wurde. Ging dann nach Hamburg zu Matthias Höfs und kehrte für das Stuttgarter Kammerorchester in den Südwesten zurück, um ein Album mit Trompetenkonzerten von Haydn, Hertel, Molter und Mozart aufzunehmen. Und aus diesem Album und aus Leopold Mozarts D-Dur-Konzert ist auch der erste Satz, das Adagio.

Aus dem Album mit Trompetenkonzerten, das Andreas Schoch mit dem Stuttgarter Kammerorchester aufgenommen hat, hörten Sie den ersten Satz aus Leopold Mozarts D-Dur-Konzert. Uns bleibt noch Zeit für Klaviermusik von Nikolai Kapustin. Und wenn Sie mögen, dann bleiben Sie doch dran, auch in der nächsten Stunde im Nachmittag. Dann haben wir für Sie unter anderem Musik aus der ersten Harry-Potter-Verfilmung. Bis dahin.

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4: Um 15 Uhr mit Diana Gaul. Auf den deutschen Straßen geht es inzwischen deutlich ruppiger zu als noch vor ein paar Jahren. Das zeigt eine repräsentative Langzeitstudie des Gesamtverbands der deutschen Versicherungswirtschaft. Die Leiterin der Unfallforschung, Kirstin Zeitler, sagt, 23 Werte für aggressives Verhalten seien untersucht worden.
5: Es sind fast alle schlechter geworden, manche sogar deutlich. Die Entwicklung der Aggressionswerte, die sehen wir sowohl bei den Radfahrenden als auch bei den Autofahrenden mit steigender Tendenz. Das heißt, die unterscheiden sich nicht stark. Beim Autofahrer sagt tatsächlich jeder Zweite, dass er sich sofort abreagieren muss, wenn er sich im Straßenverkehr von anderen geärgert fühlt.
4: Aus Sicht der Unfallforscher sind Verkehrsplaner und Verkehrspsychologen gefordert, Konzepte gegen aggressives Verhalten zu entwickeln. Die Zahl der freiwilligen Ausreisen von Migranten und abgelehnten Asylsuchenden ist deutlich gestiegen. Das Bundesamt für Migration hat bestätigt, dass im ersten Halbjahr knapp 9.300 Menschen im Rahmen von Rückkehrprogrammen in ihre Heimatländer zurückgekehrt sind. Die meisten nach Syrien. Aus Berlin, Markus Sambale.
6: Die Bundesregierung sieht die staatlichen Rückkehrprogramme als wichtigen Baustein der angekündigten sogenannten Migrationswende. Der Staat unterstützt die Menschen dabei, Reisedokumente zu beschaffen. Er übernimmt Kosten für Flug-, Bahn- oder Bustickets, zahlt in vielen Fällen eine sogenannte Starthilfe, für Erwachsene bis zu 1.000 Euro, für Kinder bis zu 500 Euro. Auch wenn also einige Kosten entstehen für den Staat, sind solche geförderten Ausreisen meist viel günstiger als Abschiebungen.
4: In der Demokratischen Republik Kongo sind noch nie so viele Menschen bei einem Ebola-Ausbruch gestorben wie diesmal. Mehr als 2.300 Tote sind inzwischen bestätigt und das nach nur wenigen Monaten. Bei der bisher schlimmsten Ebola-Epidemie im Kongo waren zwischen 2018 und 2020 insgesamt knapp 2.300 Menschen an der Viruserkrankung gestorben. Für den aktuellen Ausbruch ist ein Virusstamm verantwortlich, für den es bisher weder spezielle Medikamente noch eine Impfung gibt. Ausbildung, Weiterbildung, Studium oder Arbeit? Für jeden 10. jungen Erwachsenen in Deutschland trifft nichts davon zu. Laut Statistischem Bundesamt ist die Quote der 20- bis 24-Jährigen, die sich weder fortbilden noch arbeiten, in den vergangenen Jahren gestiegen, und zwar gegen den europäischen Trend. Inzwischen liegt Deutschland mit 10% zwar noch unter dem EU-Schnitt, steht aber deutlich schlechter da als beispielsweise die Niederlande, Schweden oder Tschechien. Vorsichtiges Aufatmen nach einem Badeunfall in Kirchheim bei München. Die zwei Mädchen sind inzwischen außer Lebensgefahr, das hat die Polizei mitgeteilt. Die 8- und die 15-Jährige waren am Samstag im Halmstettener See unter Wasser geraten und mussten wiederbelebt werden. Bisher ist nicht bekannt, ob sie bleibende Schäden davongetragen haben. Die beiden Verunglückten sind afghanische Staatsbürger und waren zu Besuch in Bayern. Das Wetter in Bayern. Viele Wolken und nur im Norden länger trocken. Südlich der Donau gebietsweise Schauer und Gewitter, teils auch länger anhaltender Regen bei böigem Wind. Höchstwerte 19 bis 27 Grad. In der Nacht an den Alpen weiter regnerisch mit Gewittern. In den kommenden Tagen wechselhaft und maximal 17 bis 28 Grad. Es ist 15.04 Uhr. Die Verkehrsmeldungen. A3 Passau Richtung Nürnberg. Zwischen Iggensbach und dem Kreuz Deggendorf stockender Verkehr und Stau nach einem Unfall. A7 Fulda Richtung Würzburg. Zwischen Fulda Dreieck und Bad Brückenau Wildflecken stockend. A7 Ulm Richtung Füssen. Zwischen Föhringen und Altenstadt an der Iller stockender Verkehr an einer Baustelle. A8 Stuttgart Richtung München, zwischen Zusmarshausen und Neusäß 4 Kilometer Stau. A8 Salzburg Richtung München, zwischen Holzkirchen und dem Kreuz München Süd stockend und A9 Berlin Richtung Nürnberg, zwischen Markt Schorgast und Dreieck Bayreuth-Kulmbach Stau. Soweit die Übersicht.
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7: Während sich Flora und Fauna über den lang ersehnten Regen freuen dürften, werfen wir einen Blick in einen harmonischen Garten, Il Giardino Armonico. Giovanni Antoninis Ensemble hat für Sie Musik von Joseph Haydn.

Giovanni Antonini und sein Giardino Armonico mit dem Vivace aus der Symphonie Nummer 70 von Joseph Haydn. Was 1997 fast harmlos als Buch begann, sollte 2001 mit der ersten Verfilmung noch lange nicht enden. Der riesige Erfolg der Harry Potter-Reihe um den Jungen oder in Bayern Bub, der an seinem 11. Geburtstag erfährt, dass er ein Zauberer ist. Im November jährt sich die Premiere auf der Kinoleinwand zum 25. Mal und damit auch die Filmmusik von Altmeister John Williams.

0: Hedwigs Theme aus der ersten Harry Potter Verfilmung, Harry Potter und der Stein der Weisen von 2001. Die Musik dazu schrieb John Williams. Damit wurde es 15:16.
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0: Vielschreiber und Verleger vieler seiner Stücke, der Magdeburger Georg Philipp Telemann. Von ihm war das Pariser Quartett, bei dem das Trio Sonnerie von dem Flötisten Wilbert Haselset unterstützt wurde. Viele Opernsängerinnen und Sänger wissen ja schon sehr früh, oft schon in der Kindheit oder auch Jugend, dass sie Opernsänger werden wollen. Bei Michael Spiers war das ein bisschen anders. Er wollte eigentlich immer Zeichentrick-Synchronsprecher werden, hat Leute imitiert und ist dann eher nebenbei aufs Opernsingen gekommen.
1: Meine Mutter und Vater sind beide Musiklehrer. Das heißt, ich war aufgewachsen mit aller Musik, von Classical und Folkmusik und alles. Es war interessant, weil ich wollte immer ein Cartoon-Voiceover-Actor sein. Und ich habe immer andere Stimme gemacht und probiert zum Spielen wie das. Und das ist auch, wie ich meine Open-Stimme gefunden. Ich habe immer imitiert, wie die ganz berühmteste Lorenz Melchior. Morgenliche Leuchten im rosigen Schein. Und ich kann das machen, aber mein Lehrer hat mir gesagt, ja, vielleicht du hast deine eigene Stimme und vielleicht du musst es finden. Und ich sage, ja, okay. Alle diese Imitieren hat meine eigene Stimme, mein eigenes Weg gefunden.
0: Ja, er hat also über das Imitieren von Opernsängern seine eigene Opernstimme gefunden, auch ein Weg. Inzwischen ist er auf der ganzen Welt unterwegs. Gerade singt er ja bei den Salzburger Festspielen und ist ab September auch in München zu hören. Wir hatten ihn bei uns in der Sendung Meine Musik zu Gast. Da hat er unter anderem erzählt, warum er sich als Baritenor bezeichnet. Das ganze Interview dazu können Sie bei uns auf brklassik.de nachlesen.

Marie-Jaëlle, Elfriede André und jetzt mit Mariana von Martinez, die dritte Komponistin an diesem Nachmittag auf BR Klassik, geleitet von Dirigentin Cayena Poncione-Bailey, spielte das Oxford Philharmonic Orchestra das Andante aus ihrem Klavierkonzert in E-Dur. Folgen Sie mir jetzt doch noch kurz nach Leipzig in die Katharinenstraße. Zu Bachs Zeiten befand sich dort in einer der elegantesten Straßen der Stadt das Zimmermannsche Café, in dem der Thomaskantor regelmäßig wöchentliche Konzerte aufführte. Unter anderem auch mit der Kaffeekantate. Zu Ehren Bachs und der ungewöhnlichen Spielstätte nannte sich ein französisches Ensemble Café Zimmermann. In Bachs erstem brandenburgischen Konzert ist der Konzertmeister Pablo Valetti.

Das Ensemble Café Zimmermann spielte Johann Sebastian Bachs erstes brandenburgische Konzert. Ausklingen lassen wir den Nachmittag heute mit dem Concerto Kopenhagen und Hans Christian Lümbi. Damit wünsche ich Ihnen noch einen angenehmen Montag und weiterhin gute Unterhaltung beim Programm BR Klassik.

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1: Um 16 Uhr mit Diana Gaul. Hupen, Drängeln, Ausbremsen oder riskantes Einscheren. Die Aggressivität im Straßenverkehr hat in den letzten Jahren deutlich zugenommen. Zu diesem Ergebnis kommt eine repräsentative Langzeitstudie der Versicherer, die am Vormittag vorgestellt worden ist. Sven Kästner erklärt, was die Forscher genau herausgefunden haben.
2: Sie haben 23 verschiedene Arten aggressiven Verhaltens erfasst und in 20 dieser 23 Punkte haben sich die Aggressionswerte erhöht. Der Studie zufolge fahren Männer impulsiver als Frauen und jüngere Menschen ruppiger als ältere. Interessanterweise sehen die Unfallforscher kaum Unterschiede zwischen Leuten, die einen Kleinwagen lenken und Leuten hinterm Steuer großer, schneller Wagen. Und auch zwischen Auto- und Radfahrenden sind die Aggressionen ziemlich gleichmäßig verteilt.
1: Ein Feuerwerk zum krönenden Abschluss eines Volksfestes. Mehrere Städte in Bayern haben das zuletzt wegen der Waldbrandgefahr abgesagt, zum Beispiel Dachau und Neumarkt. In Straubing hat ein ergiebiges Unwetter nun dafür gesorgt, dass die Böden ausreichend befeuchtet sind. Das Höhenfeuerwerk zum Gäubodenvolksfest heute Abend kann also stattfinden. Auch an der belgisch-deutschen Grenze hat es geregnet. Das hilft den Einsatzkräften im Waldbrandgebiet bei Monschau etwas im Kampf gegen die Flammen. Vom Naturschutzgebiet Hohes Venn ist das Feuer nicht mehr weiter in Richtung Deutschland vorgerückt. Der bayerische Innenminister Herrmann kritisiert die aktuellen SPD-Vorschläge zur Klimaanpassung. Mehrere Bundesminister hatten gefordert, den Hitzeschutz als Gemeinschaftsaufgabe im Grundgesetz zu verankern. Dann könnte der Bund die Kommunen besser unterstützen. Bayerns Innenminister lehnt das ab. Die Politik im Freistaat sei gerade dabei, das Baurecht auf Landesebene zu entbürokratisieren, argumentierte Herrmann. Nationale Vorgaben würden zusätzlich belasten statt vereinfachen. Die Bundeswehr wächst, wie das Verteidigungsministerium mitteilte, bestand die aktive Truppe Ende Juli aus knapp 187.000 Soldatinnen und Soldaten, der höchste Wert seit rund 13 Jahren. Damit befinde man sich im Zielkorridor für das laufende Jahr, hieß es. Die Entwicklung dürfte auch am neuen Wehrdienstgesetz liegen. Seit Anfang des Jahres werden alle 18-Jährigen angeschrieben, ob sie sich einen Dienst in der Bundeswehr vorstellen können. In den kommenden 10 Jahren soll die Truppe weiter an Personal zulegen, sowohl bei den aktiven Soldaten als auch in der Reserve. Das Erlanger Poetenfest stand in diesem Jahr lange auf der Kippe. Der Stadt fehlt Geld, weil die Gewerbesteuereinnahmen eingebrochen sind. Nun verdoppelt der Freistaat seinen Zuschuss und zahlt einmalig 60.000 Euro für die Kulturveranstaltung. Auch private Spender werden noch gesucht. Kunstminister Blume bezeichnete das älteste Literaturfest Bayerns als Aushängeschild für Erlangen, Franken und den Kulturstaat. Vom 28. bis 30. August werden in diesem Jahr über 80 Schriftsteller, Publizistinnen und Wissenschaftler beim Poetenfest erwartet. Das Wetter in Bayern. Viele Wolken und nur im Norden länger trocken, bei maximal 19 bis 27 Grad. Südlich der Donau gebietsweise Schauer und Gewitter. Für das südliche Niederbayern gilt eine Unwetterwarnung. In der Nacht an den Alpen weiter regnerisch mit Gewittern. In den kommenden Tagen wechselhaft und maximal 17 bis 28 Grad. Es ist 16.04 Uhr. Die Verkehrsmeldungen. A3 Passau Richtung Nürnberg. Zwischen Iggensbach und dem Kreuz Deggendorf 12 Kilometer Stau und stockend. A7 Ulm Richtung Würzburg. Zwischen Marktbreit und Kitzingen ein Unfall im Baustellenbereich. A7 Fulda Richtung Würzburg, zwischen dem Dreieck Schweinfurt-Wenneck und Würzburg-Estenfeld, 4 Kilometer Stau. A7 Ulm Richtung Füssen, zwischen Vöhringen und Altenstadt an der Iller, stockender Verkehr an einer Baustelle. A9 München Richtung Nürnberg, zwischen Manching und Lenting, 5 Kilometer Stau nach einem Unfall. A9 Berlin Richtung Nürnberg zwischen Markt Schorgast und Dreieck Bayreuth-Kulmbach stockend. Und auf der A99 Westumfahrung München Richtung Lindau ist der Aubinger Tunnel gesperrt. Es wurde die Höhenkontrolle ausgelöst. 2 Kilometer Stau ab dem Dreieck Allach. Soweit die Übersicht.
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3: Und wer hier so energisch losgeigt, das ist das Hamburger Ensemble Resonanz. Musik von Carl Philipp Emanuel Bach.

Sehr temperamentvolle Streicher. Das war die Streichersinfonie in B-Dur von Carl Philipp Emanuel Bach. Der erste Satz daraus mit dem Ensemble Resonanz unter Riccardo Minassi. An der irischen Küste, abseits jeder Stadt, habe ich mal ein Riesenrad stehen sehen und mich gefragt, wie das da hinkommt und was es da zu suchen hat eigentlich. Manchmal stehen Dinge an Orten, wo man sie nicht im geringsten vermutet. Am Fuß der Festung Kuhstein zum Beispiel steht eine Orgel. Was die da soll und wie sie klingt und wer darauf spielt, das erfahren Sie gleich bei uns in BR Klassik in unserer Orgel-Sommerreihe, gleich nach dem Brahms.

0: Ein zarter Brahms bei uns hier in BR Klassik. Das war das Adagio aus dem Violinkonzert in D-Dur mit Christian Tetzlaff und dem Deutschen Symphonieorchester Berlin unter Robin Ticciati. Und jetzt ist es 4:15.
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0: Die Festung Kufstein hat eine Freiluftorgel, und zwar die Freiluftorgel Europas, die größte nämlich. Bei gutem Wind kann man sie bis nach Kiefersfelden hören. Der Organist Johannes Berger, der immer wieder auch zu Gast beim BRSO ist, er ist sozusagen der Hüter dieses Instruments, und mein Kollege Gino Tanner hat sich von ihm die Orgel zeigen und erklären lassen, und er durfte auch selbst mit anpacken.
2: Der Arbeitsplatz von Johannes Berger sieht aus wie ein Kiosk. Ein kleines, verglastes Häuschen am Fuß der Festung Kufstein. Hier steht sein Orgelspieltisch. Die Pfeifen hängen aber 90 Meter über seinem Kopf in einem Turm der Festung.
3: Wenn ich hier einen Ton spiele, dann wird das elektrische Signal über Glasfaserleitung nach oben transportiert, sehr, sehr schnell. Und oben über die Orgeltechnik gelangt dieses Signal zum Ventil und der Ton wird erzeugt.
2: Bevor der erste Ton gleich für das tägliche Mittagskonzert der Kufsteiner Freiluftorgel erklingt, muss Johannes Berger aber erstmal mit dem Festungsaufzug nach oben fahren, um nach dem Rechten zu sehen. Oben angekommen geht's an den dicken Burgmauern vorbei zum Bürgerturm. Heldenorgel steht in goldener Schnörkelschrift über dem Eingang. Hier, wo früher die Waffen der Festung lagerten, wurde 1931 eine Freiluftorgel eingebaut. Zum völkischen Gedenken der gefallenen österreichischen und deutschen Helden im Ersten Weltkrieg. Die Nationalsozialisten nutzten die Orgel später als Propagandainstrument, das im Rundfunk zu hören war oder an Hitlers Geburtstag gespielt wurde. 2022 wurde die Orgel schließlich umgewidmet. Sie spielt seitdem für alle vergangenen und zukünftigen Heldinnen und Helden. Im Bürgerturm ist es ziemlich laut. Die Windanlage ist schon in vollem Gange. Und es ist drückend warm an diesem heißen Augusttag. Das geht auch an dem Instrument nicht spurlos vorüber, erklärt mir Johannes Berger.
3: Hier ist es so, dass natürlich von Tag zu Nacht schon wieder große Temperaturunterschiede herrschen. Wenn wieder Regenwetter ist, dann ist viel Feuchtigkeit hier oben und es gibt auch immer wieder Wehwehchen, die dann beseitigt werden müssen. Grundsätzlich schauen wir natürlich schon, dass wir die alte Dame, so wie wir sie liebevoll nennen, immer gut in Schuss halten.
2: Und dazu gehört auch das regelmäßige Stimmen, das wir jetzt gemeinsam angehen. Also Kopfhörer auf, damit die 4.948 Pfeifen uns nicht das Trommelfell wegblasen. Ich darf die Töne anspielen am alten Spieltisch, den es hier oben im Festungsturm noch gibt.
4: Da kommt jetzt das C. Und das E.
2: Johannes Berger klettert über mir im Pfeifenwerk herum und passt die Tonhöhe der Pfeifen an. Mit einem kleinen Metallstift verkürzt oder verlängert er sie. Im Handumdrehen haben wir die alte Dame gestimmt. 11.52 Uhr, höchste Zeit fürs Mittagskonzert. Schnell huschen wir die alten Festungsstiegen hinunter und landen wieder beim gläsernen Spielhäuschen, wo das Publikum schon auf Holzbänken auf den Organisten wartet. Johannes Berger tritt auf ein Fußpedal und die großen Holzjalousien am Bürgerturm öffnen sich, damit der Klang nach außen dringen kann. Das Freiluftkonzert beginnt.

So klingt sie, die Heldenorgel mit Glasfaser, die größte Freiluftorgel Europas in Kufstein. Und die können Sie jetzt im Sommer nicht nur mittags um 12 erleben, sondern zusätzlich auch noch abends um 18 Uhr. Und vielleicht müssen Sie gar nicht hinfahren, denn wie gesagt, bei entsprechendem Wind hört man sie bis nach Bayern.

Igor Levit mit dem zweiten Satz aus der Klaviersonate Nummer 27, über die Ludwig van Beethoven geschrieben hat, nicht zu geschwind und sehr singbar vorgetragen, als hätte er schon gewusst, wie Igor Levit das spielt. Einen ganz eigenen Zauber hat unser nächstes Soloinstrument. Der gebürtige Koblenzer Theo Platt spielt es besonders zauberhaft. Das fanden auch die Juroren beim ARD-Musikwettbewerb 2019 und kürten ihn zum Preisträger, und als solcher trat er kurz danach mit dem Münchner Rundfunkorchester auf, mit Musik von Karl Maria von Weber. Und wir haben es aufgenommen.

Plath, einer der Preisträger des ARD-Musikwettbewerbs 2019, hier am Fagott mit dem Münchner Rundfunkorchester und mit dem ersten Satz aus dem Fagottkonzert F-Dur von Karl Maria von Weber bei uns hier in BR Klassik um gleich 20 vor 5. Jupiter war nicht nur der höchste der antiken Götter, er war auch ein gewaltiger Schwerenöter, der sich hormonell nicht immer im Griff hatte. Seine Frau Juno hat das manchmal ziemlich in Rage gebracht, wie wir jetzt hier hören. In Rage allerdings nicht gegenüber dem Gatten, sondern gegenüber der Geliebten. Joyce DiDonato hat dafür den richtigen Wumms in der Stimme.

0: Eine Frau auf 180, hands Iris, hands away, weg, weg mit ihr, Joyce DiDonato und Les Talents Lyriques. Mit Musik aus Semele, dem Oratorium von Georg Friedrich Händel. Katharina Neuschäfer hat in unserem Musikkalender geblättert und zwar genau 180 Jahre zurück.
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2: Steinselz, Österreich, 17. August 1846. Die Komponistin und Pianistin Marie Jaël wird geboren. Vielleicht vorab ein Zitat aus einem Brief von Franz Liszt an Marie Jaël. Ein Männername über ihrer Musik und sie wären auf allen Klavieren. Das schreibt also Franz Liszt an seine Freundin und Schülerin Marie. Dass wir heute nicht so viel über

über sie oder ihre Musik wissen, liegt mal wieder daran, dass sie eine Frau ist. Von Anfang an ist sie ungeheuer begabt. Sie singt Melodien nach, lange bevor sie sprechen kann. Mit 6 Jahren erster Kompositionsunterricht, Klavierstudien, dann öffentliche Auftritte. Mit 15 wechselt sie ans Konservatorium in Paris und bekommt zum Abschluss von ihrem Lehrer, dem Pianisten, Komponisten und Klavierbauer Henri Hertz, erstmal einen Konzertflügel geschenkt. Dann Tourneen und Erfolge. Sie spielt großartig. Besser übrigens auch als ihr Ehemann, der Pianist Alfred Jael, mit dem sie häufig gemeinsam als Klavierduo auftritt. Und selbst männliche Konzertkritiker müssen eingestehen, dass Marie ausgleicht, was ihrem Ehemann, sagen wir, daneben geht. Jael liebt Musik zu 4 Händen. Einige Werke transkribiert sie, andere komponiert sie für diese Form. Was sie aber von den meisten ihrer männlichen Kollegen unterscheidet, Marie will, dass auch andere gut werden. Und dazu entwickelt sie eine eigene Klavierschule. Ausgehend vom Klavierspiel des viel bewunderten Franz Liszt setzt sie sich dafür ein, dass Pianistinnen und Pianisten sich der Bewegung ihrer Finger bewusst werden. Um ein Hinspüren geht es, um die mentale Arbeit am Instrument. Ein sehr moderner Ansatz für das 19. Jahrhundert. In weiteren Werken untersucht sie die Koordination zwischen Hand und Auge, setzt sich ein für das Berücksichtigen der individuellen Handform, um die perfekte Ausbildungsmethode zu finden. Der Wunsch, ihre StudentInnen zu fördern, ist schließlich so stark, dass Marie in ihren letzten Lebensjahren weder konzertiert noch komponiert. Wie schade. Immerhin attestiert ihr ein männlicher Kritiker, dass es aus ihrer Musik geradezu unmöglich sei, ihr Geschlecht zu erkennen. Ach ja, das war als Kompliment gedacht.

Andantino Sostenuto, ein langsamer Satz aus dem Violoncello-Konzert von F-Dur von Marie Jaël, gespielt hier von Xavier Philips und den Brüsseler Philharmonikern. 10 vor 5 ist es.

Franz Schuberts Oktett in F-Dur. Drei Bläser konnten hier den dritten Satz gegen fünf Streicher erstaunlich offen und ausgewogen gestalten. Das Allegro Vivace mit den Wigmore Soloists. Und hier klappert die Mühle am rauschenden Bach, falls er denn noch rauscht bei der Trockenheit der letzten Wochen. Aber wie ich höre, er klappert. Moulinet, die kleine Mühle, so heißt dieses Stück, eine Polka von Josef Strauß, bei uns bis zu den 17 Uhr Nachrichten.

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1: Um 17 Uhr mit Diana Gaul. Nach dem beinahe Unglück am Münchner Flughafen hat Vietnam Airlines ein technisches Problem bestätigt, ohne Details zu nennen. Die Boeing 787 war am Samstagnachmittag über das Ende der Startbahn hinausgerast und erst in letzter Sekunde abgehoben. Der Luftfahrtexperte Heinrich Groß-Bongardt hat BR24 gesagt, dass der Münchner Flughafen aus seiner Sicht nur knapp einer Katastrophe entgangen ist.
2: Wenn so ein Flugzeug mit fast 300 Stundenkilometer, die es zum Abheben braucht, über das Ende der Startbahn hinwegschießt, dafür ist es natürlich nicht gebaut. Da können dann die Flügel abbrechen, die Tanks öffnen sich und dann passiert das, was man vor einem Jahr ungefähr, etwas über einem Jahr, in Indien gesehen hat, dass dieses Flugzeug dann wirklich in einem Feuerball endet. Also das war wirklich knapp, denke ich.
1: Bei der späteren Rückkehrlandung wurden die Reifen des Hauptfahrwerks zerfetzt. Die Bundesstelle für Flugunfalluntersuchung ermittelt nun. Die Aggressivität im Straßenverkehr hat weiter zugenommen. Das zeigt eine Langzeitstudie des Gesamtverbands der deutschen Versicherungswirtschaft. Betroffen sind nicht nur Autofahrer, sondern auch Radfahrer. Einzelheiten von Sven Kästner.
3: Hupen, Drängeln, Ausbremsen oder riskantes Einscheren. Der Straßenverkehr wird aggressiver. Manche Menschen verstoßen gegen Regeln und überholen zum Beispiel auf der Autobahn rechts, weil sie es als vorrangig einschätzen, ihr Ziel pünktlich zu erreichen. Ebenso kann ein ärgerliches Telefonat während der Fahrt die Ursache für einen aggressiven Fahrstil sein. Schon seit 10 Jahren beobachten die Unfallforscher, dass aggressives Fahrverhalten zunimmt.
1: Auch wenn Wälder nicht brennen, wie derzeit vielerorts, stehen sie wegen des Klimawandels vor großen Herausforderungen. Forstverbände aus Bayern und Baden-Württemberg haben nun eine grundlegende Kehrtwende in der deutschen und europäischen Waldpolitik gefordert. Ihnen geht es vor allem um weniger Bürokratie und mehr Freiheit, den Wald zu bewirtschaften. Der Klimawandel erfordere einen raschen Umbau des Baumbestands. Ein russisches Gericht hat einen prominenten Oppositionspolitiker zu einer langen Haftstrafe verurteilt. Wegen Verunglimpfung der russischen Streitkräfte soll Lew Schlossberg für 11 Jahre und 1 Monat in ein Straflager. Der 63-Jährige kündigte an, das Urteil anzufechten. Schlossberg hatte immer wieder den russischen Angriffskrieg gegen die Ukraine kritisiert. Seine Jabloko-Partei wurde vom obersten Gericht in Moskau von der nächsten Wahl ausgeschlossen. Israels Polizeiminister Ben-Gvir gilt als rechtsextremer Hardliner. Nun hat er gefordert, täglich 30 bis 40 Palästinenser im Gazastreifen gezielt zu töten, und zwar ausdrücklich nicht nur militante Palästinenser. Es gäbe im Gazastreifen Menschen, die es nicht verdient hätten zu leben, so der Vorsitzende der Partei Jüdische Kraft in einem Podcast. Der CDU-Politiker Hart sprach von menschenverachtenden Äußerungen. Der außenpolitische Sprecher der Unionsfraktion im Bundestag forderte EU-Sanktionen gegen Ben-Gvir. Das Wetter in Bayern. Viele Wolken und nur im Norden länger trocken, bei maximal 19 bis 27.

0: Grad. Südlich der Donau gebietsweise Schauer und Gewitter, dazu teils böiger Wind. In der Nacht an den Alpen weiter regnerisch mit Gewittern, in den kommenden Tagen wechselhaft und maximal 17 bis 28 Grad. Es ist 17.04 Uhr. Die Verkehrsmeldungen. A3 Linz Richtung Passau zwischen Neuhaus am Inn und Passau Süd, 3 Kilometer Stau. A3 Passau Richtung Nürnberg zwischen Iggensbach und dem Kreuz Deggendorf, 12 Kilometer Stau und stockend. A7 Ulm Richtung Füssen zwischen Dettingen und Bergheim ist soeben ein Unfall passiert. A9 München Richtung Nürnberg zwischen Manching und Lenting, 5 Kilometer Stau nach einem Unfall. A9 Berlin Richtung Nürnberg zwischen Marktschorgast und Dreieck Bayreuth-Kulmbach stockender Verkehr und A99 Westumfahrung München Richtung Lindau zwischen dem Dreieck Feldmoching und Germering Nord Stau und stockend. Soweit die Übersicht.
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2: Es ist kühl, es hat geregnet und wir haben gute Musik, lauter gute Nachrichten.

Von Antonio Vivaldi stammt dieses A-Dur-Violinkonzert, das war Giuliano Carmignola mit den Solisti Aquilani. BR-Klassik, jetzt so klassisch wie möglich, klassischer geht's kaum, Mozart-Sinfonie Nummer 40 und am Pult steht ein Mann, der so etwas wie eine Legende zu Lebzeiten ist, Herbert Blomstedt, vor kurzem 99 Jahre alt geworden und immer noch aktiv als Dirigent, auch wenn er mittlerweile einen Rollator benutzt, um auf die Bühne zu kommen. Hier ist eine Aufnahme mit ihm aus dem Jahr 2013 mit jugendlichen 86 Jahren.

0: Mozarts Sinfonie Nummer 40, die berühmte in G-Moll, das war der erste Satz mit dem Symphonieorchester des Bayerischen Rundfunks unter der Leitung von Herbert Blomstedt um 16:45.
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0: Der österreichische Bariton Georg Nigl ist ein ganz besonderer Typ, ein ganz besonderer Sänger. Und zwar deshalb, weil er über sein Metier hinausschaut, hinausdenkt und hinauswirkt. Das merkt man zum Beispiel bei den Salzburger Festspielen, wo Nigl eine eigene Reihe hat, in der er mit Schauspielern wie August Diehl oder Dörte Lisewski auftritt und Lieder mit Texten und Rezitation verbindet. Nachtmusiken, so nennen sich diese Veranstaltungen, und sie sind so gut wie immer ausverkauft. Aber es gibt Trost für seine Fans, nämlich ein neues Album. Georg Nigl hat einen der großen Liederzyklen von Franz Schubert aufgenommen, Die schöne Müllerin. Bernhard Neuhoff stellt uns das Album vor, an dem vieles ungewöhnlich ist, auch die Klavierbegleitung.
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3: Der Bariton Georg Nigl ist ein Phänomen. Ein ehemaliger Wiener Sängerknabe, der Avantgarde genauso liebt wie Operette. Mit seiner wuchtigen Stimme füllt Nigl, wenn er will, extrem große Säle. In Wagner-Opern übertönt er mühelos ein 100-köpfiges Orchester. Nigl kann aber auch unglaublich intim und leise singen.
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3: So oder so, das Publikum hängt ihm an den Lippen. Denn eines tut dieser ungewöhnliche Sänger immer: er geht voll auf Risiko. Damit, wie man es halt schon immer gemacht hat, gibt sich Nigl nicht so schnell zufrieden. Er will es genau wissen. Was ist die Essenz der Stücke? Und wie, in welcher Situation wollten die Komponisten ihr Publikum erreichen?
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3: Franz Schubert zum Beispiel. Im gegenwärtigen Konzertleben werden seine Lieder normalerweise in großen Sälen gesungen, begleitet von einem modernen Steinway-Flügel mit voluminösem Klang. Aber wie war das damals, als Schubert selbst im Kreis seiner Freunde seine Lieder aufführte? Wie klang es bei den sogenannten Schubertiaden? Nigls Antwort: ganz anders als heute. Viel direkter, viel intimer. Schuberts Lieder sind von einem Freund für Freunde geschrieben. Gedacht sind sie fürs Zusammenkommen, für ein Zimmer, nicht für einen Saal.
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3: Und so, aus einem Freundeskreis heraus, entstand auch der Text für den Liederzyklus Die schöne Müllerin. Es sind romantische Gedichte von Wilhelm Müller. Ein Müllersbursche geht auf Wanderschaft, verliebt sich in die schöne Müllerin, wird zurückgewiesen und sucht den Tod. Eingebettet ist diese traurige Geschichte in einen ironischen Rahmen voller Anspielungen auf reale Personen aus Wilhelm Müllers Freundeskreis.
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3: Nigls ganz ungewöhnliche Art zu singen zielt auf Nähe, auf direkte Kommunikation. Sehr leise, mit viel Kopfstimme, von der Sprache her kommend, frei im Rhythmus. Nigl gibt nicht den Kammersänger, sondern ganz bewusst den Darsteller, der auch spielt und spricht. Denn er will uns so nah und direkt ansprechen, wie Schubert das im Kreis seiner Freunde bei den Schubertiaden getan hat. Musik für ein Zimmer, nicht für den Saal.
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3: Kongenialer Partner ist ihm dabei der Pianist Alexander Gergelefi. Er spielt auf einem Tafelklavier aus Schuberts Zeit und nutzt die erstaunlich vielfältigen Farben dieses alten Instruments. Entstanden ist so eine sehr ungewöhnliche, absolut hörenswerte und enorm dichte Schubert-Interpretation, die radikal mit Gewohntem bricht. Sicher wird sie Fans in manchem auch befremden. Kalt lassen wird sie niemanden.
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0: Zimmermusik, Hausmusik, Kammermusik im ganz wörtlichen Sinn. Georg Nigl singt Franz Schuberts Schöne Müllerin. Alexander Gergefi begleitet ihn auf einem Original-Tafelklavier. Vor wenigen Tagen ist das Doppelalbum beim Label Alpha erschienen und das war eine Empfehlung von Bernhard Neuhoff. Und weil das Album so schön ist, freuen Sie sich jetzt auf mehr daraus.

Ein Klavier, das sehr gitarrig klingt. Ein Tafelklavier, so heißt es, weil es aussieht wie eine Tafel, also ein Tisch. Und es klingt so dezent und intim, dass man es sich gut auch für moderne Mietwohnungen vorstellen kann. Seit 1900 werden sie allerdings nicht mehr serienmäßig gebaut. Und vielleicht sollten die Klavierbauer von heute mal versuchen, dieses interessante Instrument neu zu vermarkten. Das ideale Hausmusikinstrument für enge städtische Wohnverhältnisse. Alexander Gergely hat es hier gespielt. Er hat Georg Nigl begleitet. Wir hörten das Wandern aus der neuen Einspielung der schönen Müllerin von Franz Schubert. Eine Aufnahme, die einem sehr nahe kommt. Und hier kommt Musik von Chopin mit Katja Bunyatischvili. Nicht mit einem Tafelklavier, sondern mit einem Konzertflügel. Und sie spielt in der Salle Pleyel in Paris den zweiten Satz aus Chopins zweitem Klavierkonzert.

zart und zerbrechlich wie Glas. Das war Katia Bunyatischvili mit dem Orchestre de Paris und mit dem Larghetto aus Chopins zweitem Klavierkonzert. Was machen Komponisten eigentlich im Urlaub? Meistens keinen Urlaub. Wenn man sich die Lebensläufe zum Beispiel von Brahms, Mahler oder Tschaikowski anschaut, dann bekommt man den Eindruck, Komponisten nehmen Urlaub, um endlich mal in Ruhe arbeiten zu können. Edward Elgar und seine Frau haben es nicht ganz so gemacht. Sie haben ihre Ferien in Bayern verbracht, viel auf dem Balkon gesessen, wie man hört, aber auch mit interessantem musikalischem Ertrag. Und den stellen wir Ihnen gleich vor, hier in BR Klassik in etwa 6 Minuten.

0: La Bruja, die Hexe, ein mexikanisches Volkslied gesungen von Luciana Mancini mit L'Arpeggiata unter Christina Pluha. Edward Elgar war mit seiner Frau 5-mal in Bayern. Sie haben hier Urlaub gemacht, sehr die Berge bewundert, allerdings von unten. Und sie haben einiges mitgekriegt von bayerischer Lebensart oder was man so nennt. Schnaderhüpfeln, Schuhplattlern, katholischer Frömmigkeit und Bier natürlich. Und Musik kam auch heraus. Falk Häfner erzählt.
1: Und er ist der Daniel, das ist ein Schlauchhexe.
2: Es erscheint unwahrscheinlich, dass eine distinguierte Engländerin wie Alice Elgar solcherlei Werdenfelser Volksgesänge sachgerecht zu übersetzen wusste. Doch das war vielleicht auch nicht das Anliegen des Ehepaars Alice und Edward Elgar, das zwischen 1893 und 97 regelmäßig seine Sommerfrische in Garmisch verbrachte. Die beiden waren fasziniert von der Schönheit des bayerischen Oberlandes und speziell Alice ließ sich gefangen nehmen von den urwüchsigen Traditionen und Gesängen seiner Bewohner.
3: Es gibt einige Indizien dafür, dass sie dort nicht nur Lieder gehört hat, sondern auch gelesen. Also ich glaube, die haben vielleicht als Mitbringsel ein Buch mit Liedern gekauft. Ich denke, eine Kombination zwischen was sie gelesen hat und was sie gehört hat.
2: Eine Kombination, so deutet es der Chordirigent Howard Armen, aus der Alice dann schließlich eigene Verse in englischer Sprache verfasste, die wiederum Edward zu Liedern vertonte. Was da jedoch aus den 6 klavierbegleiteten Liedern von Edward Elgar tönt, scheint eher ein Bayern zu sein, wie es sich ein feinsinniger Engländer eben vorstellt. Weniger orientiert an originärer Volksmusik, als vielmehr entsprungen den eigenen glücklichen Erinnerungen. Im Herbst 1895 erschien die Partitur der Lieder in England im Druck und im darauffolgenden Frühjahr wurden sie von der Worcester Choral Society unter Leitung des Komponisten uraufgeführt. Den einzelnen Liedern ist tagebuchartig jeweils ein bayerischer Ort zugeordnet. Dem Schützenlied, die Gemeinde Murnau, der falschen Liebe, der Wamberg oder dem Wiegenlied, das kleine Hammersbach, das heute als Ortsteil zu Greinau gehört.
3: Es klingt für mich, als ob er entschieden hat, neue Vertonungen von diesen Texten zu machen. Man atmet schon die Bergluft ein bisschen bei den Stücken, finde ich. Aber es gibt keine Übertragung von dem, was er sicherlich gehört hat. Er hat nicht versucht,

0: Volksmusik zu imitieren. Er hat was Neues, was Eigenes gemacht.
1: Statt schweißtreibender Bergtouren scheint das Ehepaar Elgar ohnehin lieber seine Beobachtungen von der Terrasse der Villa Bader aus angestellt zu haben. Studien, die Edward Elgar auch in seinem Tagebuch vermerkt, sogar was den Alkoholkonsum der Bayern als auch das mangelnde Streben nach Reichtum angeht.
2: Vielleicht deshalb, weil übermäßiger Reichtum zur Steigerung der Lebensfreude in diesem herrlichen Land nicht notwendig scheint. Lebensfreude erlangt man hier hauptsächlich durch die genügende Menge Bier.
3: Klischee oder Erkenntnis, beides vermutlich. Bayern in der Vorstellung des Ehepaares Elgar. Und damit startete unsere kleine BR-Klassik-Sommerreihe Berge in der Musik. Da kommt noch einiges dazu. Auf unserer Website erfahren Sie genaueres. brklassik.de. Und von Bayern jetzt nach Böhmen zu Dvorak.

0: Die böhmische Suite in D-Dur von Antonín Dvořák, der dritte Satz mit dem NDR-Sinfonieorchester Hamburg unter John Elliott Gardiner.
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0: Ja, das musste mal gesagt werden und ich hätte es nicht schöner sagen können als unsere Hörerin. 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

Hit-Alarm in BR-Klassik. Das war die Air aus der Orchestersuite Nummer 3 von Johann Sebastian Bach mit Les Violons du Roi unter Bernard Labadie. Und hier regnet es zum Schluss unserer Sendung Pennies vom Himmel. Pennies from Heaven, Filmmusik von 1936. Und dass die gute Laune macht und schön in die Beine geht, das hören Sie im Hintergrund schon. Und das geht jetzt noch gut 3,5 Minuten so. Hier spielt das Bernhard Ulrich Martin Breinschmidt Quintett. Genießen Sie BR-Klassik und diesen zum Fenster aufreißen schönen, kühlen Abend. Bis morgen.

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1: Um 18 Uhr mit Benjamin Day. Staubwolke beim Start, Qualm bei der Landung, beides in München. Der missglückte Flug der Boeing 7879 nach Vietnam ist jetzt ein Fall für die Bundesstelle für Flugunfalluntersuchung. Laut dem BR-Luftfahrtexperten Stefan Liener ist noch völlig unklar, warum das Flugzeug nicht wie geplant abheben konnte.
2: Da kursieren so viele Spekulationen und hanebüchene Ideen draußen, gerade in den sozialen Medien. Man muss jetzt einfach mal abwarten, was die Untersuchungen ergeben. Man weiß aber, das Flugzeug hatte erhebliche Probleme, die nötige Geschwindigkeit aufzunehmen, um den Auftrieb zu gewinnen, den man für den Start braucht. Das heißt, man muss jetzt klären, warum er die Geschwindigkeit nicht aufgenommen hat und dann noch über das Ende der offiziellen Startbahn hinausgerollt ist, um dann mit Ach und Krach irgendwie abzuheben.
1: Der Luftfahrtexperte Heinrich Groß-Bohngart hat BR24 gesagt, dass der Münchner Flughafen wohl nur knapp einer Katastrophe entgangen ist. Das vollgetankte Flugzeug hätte am Ende der Startbahn auch in einem Feuerball aufgehen können. Der bayerische Innenminister Joachim Herrmann kritisiert die aktuellen SPD-Vorschläge zur Klimaanpassung. Mehrere Bundesminister hatten gefordert, den Hitzeschutz als Gemeinschaftsaufgabe im Grundgesetz zu verankern. Dann könne der Bund die Kommunen besser unterstützen. Herrmann lehnte das ab. Die Politik im Freistaat sei gerade dabei, das Baurecht auf Landesebene zu entbürokratisieren, argumentiert er. Nationale Vorgaben würden zusätzlich belasten statt vereinfachen. Auf deutschen Straßen wird immer häufiger gedrängelt und geschnitten. Das geht aus einer Umfrage der Unfallforschung der Versicherer hervor. Mehr als jeder Fünfte der 2000 Befragten ab 18 Jahren gab außerdem zu, während der Fahrt das Handy zu nutzen. Das sind doppelt so viele wie bei der letzten Untersuchung. Die Forscher fanden auch heraus, dass Radfahrer genauso aggressiv sind wie Autofahrer und die Fahrer von Kleinwagen sich ähnlich daneben benehmen wie die von Sportwagen. Israels Polizeiminister Ben-Gvir hat mit einer Podcast-Aussage international für Empörung gesorgt. Er forderte, jede Nacht im Gazastreifen gezielt 30 bis 40 Menschen zu töten, und zwar nicht nur militante Palästinenser. Jan-Christoph Kitzler über die Aussagen des rechtsextremen Politikers.
3: Dort gibt es Leute, die keine menschlichen Wesen sind. Sie sollten nicht leben, sie sind keine Menschen, so Ben-Gvir. In Israel gibt es kaum Kritik an den Aussagen des Ministers, der Mitglied des Sicherheitskabinetts ist, aber nicht über Angriffe im Gazastreifen entscheidet. Seine Aussagen fallen in die Wahlkampfzeit. Ben-Gvir ist mit immer radikaleren Statements auf Stimmenfang im rechten Lager. Laut Prognosen könnte er damit bei der Parlamentswahl am 27. Oktober Erfolg haben.
1: In der Demokratischen Republik Kongo sind noch nie so viele Menschen bei einem Ebola-Ausbruch gestorben wie diesmal. Mehr als 2300 Tote sind inzwischen bestätigt und das nach nur wenigen Monaten. Für den aktuellen Ausbruch ist ein Virusstamm verantwortlich, für den es bisher weder spezielle Medikamente noch eine Impfung gibt. Das Wetter in Bayern, viele Wolken und nur im Norden länger trocken, bei maximal 19 bis 27 Grad. Südlich der Donau gebietsweise Schauer und Gewitter, dazu teils böiger Wind. In der Nacht an den Alpen weiter regnerisch mit Gewittern, in den kommenden Tagen wechselhaft und maximal 17 bis 28 Grad. Soweit die Nachrichten, es ist 18.03 Uhr. Die Verkehrsmeldungen, eine Meldung, die A3 Linz Richtung Passau zwischen Neuhaus am Inn und Passau Süd, 5 Kilometer Stau. Soweit die Verkehrsübersicht.
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4: Wir bringen nun ein Konzert mit den Wiener Symphonikern, aufgenommen am 27. Juli bei den Bregenzer Festspielen. Dalia Staszewska dirigiert ein Orchesterstück von Kaya Sarriaho, eine Kantate von Lili Boulanger.

und die Sinfonie Nummer 9 von Antonín Dvořák. Das Öffnungsstück ist Ciel d'hiver von Kaya Saariaho. Dalia Staszewska am Pult der Wiener Symphoniker.

Ciel d'hiver, Winterhimmel von Kaya Saariaho. Live am 27. Juli im Festspielhaus Bregenz bei diesem Konzert mit den Wiener Symphonikern unter Leitung von Dalia Stasewska. Nächster Programmpunkt war dann die Kantate Faust und Helene von Lili Boulanger. Die Solisten sind Emily D'Angelo, Mezzosopran, Andrew Staples Tenor und Raphael Fingerlos Bariton.

Das war die Kantate Faust et Hélène von Lili Boulanger. Gesungen haben Emily D'Angelo, Mezzosopran, Andrew Staples, Tenor, Raphael Fingerlos, Bariton. Die Wiener Symphoniker spielten unter Leitung von Dalia Stasewska. BR Klassik bei den Bregenzer Festspielen. Sie hören ein Konzert, das am 27. Juli im Festspielhaus Bregenz mitgeschnitten wurde. Im zweiten Teil erklang die Sinfonie Nummer 9 aus der Neuen Welt von Antonín Dvořák. Die Wiener Symphoniker unter Leitung von Dalia Stasewska.

aus der neuen Welt. Die Sinfonie Nummer 9 E-Moll von Antonín Dvořák, gespielt von den Wiener Symphonikern unter Leitung von Dalia Staszewska. Wir brachten einen Mitschnitt von den Bregenzer Festspielen, aufgenommen am 27. Juli im Festspielhaus Bregenz. 19.28 Uhr ist es. Hier in BR Klassik haben wir jetzt Klavierwerke von Ernesto Lecuona für Sie. Jamelé Cruz Montero spielt zunächst die Suite Andalusia

Musik von Ernesto Lecuona in Aufnahmen von 2016 mit der kubanischen Pianistin Yamile Cruz Montero. Nach der Suite Andalusia spielt sie nun die Afro-Cuban Dances.

Yamile Cruz Montero mit Werken ihres kubanischen Landsmannes Ernesto Lecuona. Das waren die Afro-Cuban Dances, aufgenommen 2016. Aus Lecuonas sieben spanischen Stücken jetzt noch der Titel Aragon, aufgenommen von dem Pianisten Pierre Solot.

0: Aragon, eines der 7 spanischen Stücke von Ernesto Lecuona. Das war eine Aufnahme von 2023 mit Pierre Solo. Im Rahmen des ARD-Radiofestivals geht's gleich nach den 20 Uhr Nachrichten zum Rheingau-Musikfestival.
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5: Um 20 Uhr mit Jean-Marc Heukemes. 2 BSW-Abgeordnete im Thüringer Landtag haben der Brombeer-Koalition ihre Unterstützung entzogen. Anke Wirsing und Sven Künzel erklärten, sie trügen CDU-Ministerpräsident Mario Vogt nicht mehr mit. Die

0: Dieser stehe somit nur noch einer Minderheitsregierung vor. Die Koalition hatte bisher 44 von 88 Sitzen und somit keine eigene Mehrheit. Am Vormittag hatte die BSW-Landtagsfraktion für den Verbleib in der Regierungskoalition gestimmt. Wirsing und Künzel nahmen an der Abstimmung jedoch nicht teil. Der BSW-Bundesvorstand hatte das BSW Thüringen aufgefordert, die Koalition zu verlassen. Der ukrainische Präsident Volodymyr Selenskyj hat Personaländerungen beim Militär angekündigt. Selenskyj sagte in seiner abendlichen Videoansprache, erfahrene Kommandeure müssten mehr Handlungsspielraum erhalten. Er habe deshalb bei einer Sitzung mit der Militärspitze einen Teil der Personalentscheidungen gebilligt. Namen nannte Selenskyj nicht. Thema waren auch die Angriffe tief auf russischem Staatsgebiet. Laut Selenskyj soll so die Angriffskraft der russischen Armee geschwächt werden. US-Präsident Donald Trump hat den Oman mit Bombardierung bedroht. Das Sultanat verhandelt derzeit mit dem Iran darüber, wie die Schifffahrt in der Straße von Hormus künftig geregelt werden soll. Bisher ohne Erfolg. Trump sagte dem Sender Fox News, der Oman sollte den USA nicht in die Quere kommen, sonst werde man das Land in Grund und Boden bombardieren. Der Oman tritt im Nahostkonflikt bisher als Vermittler auf. In Russland bleibt die Antikriegspartei Jabloko von der Parlamentswahl im September ausgeschlossen. Das hat das oberste Gericht in Moskau bestätigt und die Einwände der liberalen Oppositionspartei zurückgewiesen. Jabloko kündigte nun eine Aufsichtsbeschwerde beim Präsidium des obersten Gerichts an. Zuvor war bekannt geworden, dass der Jabloko-Vizechef Lev Schlossberg wegen Verunglimpfung russischer Streitkräfte zu 11 Jahren Straflager verurteilt wurde. In einem Gefängnis in Rottenburg am Neckar hat es eine Meuterei gegeben. Wie die JVA mitteilte, hatten sich Gefangene nach dem Hofgang geweigert, in ihre Zellen zurückzukehren. Erst mit Hilfe eines Großaufgebots der Polizei sei dies gelungen. Auslöser für den Protest waren eine zuvor nicht aufgestellte Tischtennisplatte sowie der Unmut über die Haftbedingungen. Es habe keine Gewalt gegeben, niemand sei verletzt worden. Das waren die Nachrichten. Das Wetter? In der Nacht von Westen her zum Teil größere Auflockerungen, davor noch einige Schauer, später nach Südosten aber auch abziehend. Das Ganze bei Tiefstwerten von 13 bis 9 Grad, morgen dann viele Wolken, zeitweise auch schauerartiger Regen, 18 bis 22 Grad. Die Zeit 20.03 Uhr.
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2: Am Mikrofon ist Nils Kaiser. Willkommen beim ARD Radio Festival, das Ihnen heute Abend von HR2 Kultur präsentiert wird. Wir sind beim Südhessischen Rheingau Musikfestival zu Gast, wo die HR Big Band am 28. Juni eine Matinee gespielt hat, und wir gehen nach Aschaffenburg zum Carillon und Percussion Festival. Dort hat das Bundesjugend Percussion Ensemble Bundesbeat ein Konzert zu Ehren von Steve Reich gegeben. Jetzt aber erst einmal in den Rheingau, eines der bedeutendsten deutschen Weinanbaugebiete, westlich der hessischen Landeshauptstadt Wiesbaden gelegen und nur 40 Kilometer von Frankfurt am Main entfernt. Einen herrlichen Blick auf die Weinberge und das Rheintal hat man von Schloss Johannesberg aus, das mitten im Rheingau liegt. Das Schloss war 1816 nach den Napoleonischen Kriegen dem österreichischen Außenminister Clemens von Metternich zugesprochen worden. Bis 2006 lebten seine Nachkommen in dem Weinberg-Idyll. Den Ostflügel des Schlosses nutzten sie lange Zeit als Tennisplatz, bis 1988 das Rheingau Musikfestival anklopfte und der Sportplatz zum Konzertsaal umgebaut wurde, der Fürst von Metternich-Saal. Auch beim diesjährigen Rheingau Musikfestival waren hier wieder die besten Kammermusikerinnen und Kammermusiker anzutreffen, außerdem, wie in jedem Jahr, die HR Big Band. Diesmal kam sie gemeinsam mit ihrem früheren Chefdirigenten Jörg Achim Keller und der britischen Vokalistin Claire Martin. Sie ist auch früher schon mit der HR Big Band aufgetreten, der hessische Rheingau aber war absolutes Neuland für sie. Danach musste sie erst mal googeln, wie sie im Interview vor dem Konzert erzählt hat.
3: I didn't know anything about it, so

0: I looked it up because I see it's a wine region and I love wine, so that's interesting for me. But also I was interested in seeing the programming because the Great Ukulele Band of Great Britain are also on the program. So that made me smile. So I don't know too much about it. It's going to be a wonderful experience to have somewhere new to see and to feel.
1: Es wird eine wunderbare Erfahrung sein, einen neuen Ort zu sehen und zu erleben, sagt Claire Martin vor ihrem Auftritt beim Rheingau Musikfestival auf Schloss Johannesberg. Dass der Rheingau eine Weinregion ist, interessiert sie ganz besonders, denn Wein liebt sie. Und sie ist ja auch gar nicht die einzige Britin beim Festival. Das britische Ukulelenorchester steht auch auf dem Programm, wie sie mit Schmunzeln festgestellt hat. Und was steht jetzt auf Ihrem Programm? Zusammen mit Dirigent Jörg-Achim Keller hat sie vor allem amerikanische Standards der 1940er und 50er Jahre ausgewählt.
0: The selection of songs has been carefully chosen by myself and the conductor Jörg. And it's mostly great American standards, the songbooks of the 1940s and 1950s, very prominent with big band music. Lots of these arrangements are by a young English arranger called Callum Au. So it was wonderful for me to bring his arrangements to this incredible big band. So mostly songs. I think if people like jazz, they'll know the material. I wanted it to be recognized. Mm-hmm.
1: Viele der Arrangements stammen von dem jungen Engländer Callum Au. Mit ihm hat Claire Martin auch schon auf ihrem preisgekrönten Album Songs and Stories von 2020 zusammengearbeitet. Es sind Songs, so sagt sie, die Leute kennen werden, wenn sie Jazz mögen. Später erzählt uns Claire Martin noch genaueres über die Songauswahl, die Arrangements oder welches ihr persönlicher Lieblingssong im Programm ist. Los geht es jetzt erst einmal mit einem Klassiker des modernen Big Band Repertoires, The Farewell von Thad Jones.

Das ist Jürgen Neudert in der Posaune. Sebastian Skobel, Piano. Die HR Big Band. Vielen Dank. Auch einen schönen guten Morgen von mir und von uns allen. Wie gesagt, toll, dass Sie es geschafft haben, früher zu kommen. Das ist in unser aller Interesse. Dieses Stück, was wir als erstes gespielt haben, war ein Klassiker von Thad Jones, einem der absoluten Heroes der modernen Big Band Literatur. Das hieß The Farewell und stammt von einer LP, muss man sagen, die Thad Jones und Mel Lewis damals zu Ehren von Louis Armstrong von Pops gemacht haben. Sweet for Pops. Jetzt nehmen wir das Tempo etwas zurück und kommen zu einem Stück, was speziell für diese Band komponiert wurde, von einem meiner persönlichen Favorites, von dem Trompeter Thorsten Maas. Der featured am Bariton-Saxophon Rainer Holte. Hier ist Thorsten Maas' Cutie.

Cutie von Thorsten Maas, Rainer Heute am Bariton-Saxophon. Vielen Dank. Ein Instrumental haben wir noch, bevor wir dann unseren Gast auf die Bühne bitten. Dieser Instrumental ist ein Stück von Oliver Nelson. Oliver Nelson war ein sehr einflussreicher Jazz-Komponist, später auch Filmkomponist, primär in den 60er, 70er Jahren. Und dieses Stück heißt Full Nelson.

Unsere beiden Tenöre, Steffen Weber, Dennis Gäbel. Ja, nun haben wir Sie lange genug auf die Folter gespannt. Immerhin ist das Konzert ja überschrieben mit A Grace Voice from Great Britain und die sollen Sie jetzt gleich bekommen. Eine Freundin der Band seit 20 Jahren. Ich habe schon das Vergnügen, seit über 25 mit ihr immer wieder Musik machen zu dürfen. Meine Damen und Herren, hier ist für Sie Claire Martin.

0: Die britische Jazz-Vokalistin Claire Martin und die HR Big Band können Sie heute erleben im ARD Radio Festival, heute Abend von HR2 Kultur präsentiert. Unter dem Titel Spot On United Kingdom hat das Festival in diesem Jahr einen Großbritannien-Schwerpunkt. Eingeladen sind Ensembles von den King's Singers bis zur London Brass. Für die Jazz-Matinee mit der HR Big Band am 28. Juni auf Schloss Johannesberg war Claire Martin die perfekte Solistin. 8-mal hat sie den British Jazz Award als Best Vocalist gewonnen. Sie tourt weltweit und ihre Stimme begeistert auch in Amerika. Für ihre Verdienste als Sängerin und BBC-Radiomoderatorin, lange Jahre hat sie dort eine Jazz-Sendung moderiert, wurde ihr der Order of the British Empire verliehen. Auf den Auftritt mit der HR Big Band hat sie sich besonders gefreut, denn das musikalische Niveau der Band findet sie einfach unglaublich.
1: I think the level of musicianship with the HR Big Band is incredible. Today I sang with a pianist I've not met him before. Sebastian, absolutely. Well, they're world-class musicians. They're world-class soloists. They read amazingly well. They're fun. They're very accommodating, you know.
0: Absolut großartig sind die Jungs von der HR Big Band. Sie sind Weltklasse-Musiker. Sie können unglaublich gut vom Blatt spielen. Es macht einfach Spaß mit ihnen. Und sie sind richtige Weltklasse-Solisten, findet Claire Martin. Diesmal hat sie zum ersten Mal mit einem Pianisten gesungen, den sie noch nicht kannte. Sie meint Sebastian Skobel, aktuell das jüngste Mitglied der Band. Andere Mitglieder kennt Claire Martin hingegen schon lange. An den ersten gemeinsamen Auftritt kann sie sich noch gut erinnern. Der war vor über 20 Jahren in einer alten Ziegelfabrik in Nordhessen.
1: I do remember my first concert because it was in a brick factory. It was like this incredible space that was converted into an art center. So I really do remember that. And it was about 21 years ago, because I had a 2-year-old daughter. And then the last time was 4 years ago. So I come sporadically, but every time I do, the band sounds better than ever.
0: Immer mal wieder sind Claire Martin und die HR Big Band in den letzten 25 Jahren zusammen aufgetreten. Zuletzt vor 4 Jahren im HR-Sendesaal in Frankfurt. Und jedes Mal klingt die Band besser, sagt die Sängerin. Meistens bestehen Big Bands ja ausschließlich aus Männern, auch wenn sich das gerade ein bisschen ändert. Umso wichtiger ist es für eine Frau, dass sie sich in einem angenehmen Umfeld befindet und nicht bedroht fühlt. Mit der HR Big Band kein Problem.
1: Big bands are mostly all men, mostly. I mean, it's changing, but when it is, it's coming in as a female in the band, it's nice to feel that you're a comfortable space and not threatened. And they are wonderful. They just sound so swinging, but also very sensitive for the ballad. So perfect, perfect big band.
0: Die HR Big Band ist einfach wunderbar. Die Musiker swingen richtig gut und bei Balladen spielen sie sehr einfühlsam. Für Claire Martin sind sie eine perfekte Band. Und das sieht Dirigent Jörg-Achim Keller genauso.
2: Ich komme hier einfach wirklich gerne hin. Man kann mit der Band unheimlich toll arbeiten. Es geht schnell, es ist professionell, was Claire auch gesagt hat. Also da ist diese gute Mischung aus super Professionalität, die Sache sehr ernst nehmen, aber auch eine bestimmte Lockerheit. Und das kommt mir sehr entgegen. Ich finde es super angenehm, hier zu sein.
0: Und Jörg-Achim Keller muss es wissen. Bis 2008 war er Chef der HR Big Band. Und auch danach hat er als Gastdirigent und gefragter Arrangeur noch zahlreiche Auftritte mit der Band gemacht.
2: Naja, ich meine, ich habe 2002 hier als Chefdirigent angefangen, war 8,5 Jahre da. Ich habe es nicht gezählt. Es sind hunderte Konzerte, eher hunderte als Dutzende.
0: Für die Matinee beim Rheingau Musikfestival hat Callum Au, einer der derzeit gefragtesten Big Band Arrangeure Großbritanniens, den Großteil der Arrangements beigesteuert. Von denen ist auch Jörg-Achim Keller sichtlich begeistert.
2: Die sind super. Callum Au, ich habe den zum ersten Mal kennengelernt als Schreiber, als er für Manhattan Transfer Arrangements geschrieben hat, für deren Album 50, was ich dirigieren durfte. Und es ist mir gleich aufgefallen, dass er ein wahnsinniges Kommando hat über jeglichen Klangkörper, für den er schreibt. Damals waren es Orchesterarrangements. Bei Big Band ist es genauso. Also der beherrscht es wirklich, auch die traditionelle Sprache, alles von vorne bis hinten. Alles klingt gut, was es leicht macht zum Proben. Es ist immer gut, wenn ein Arrangement so ist, dass man reingreifen kann, dass das Arbeit sich wirklich lohnt.
0: Claire Martin hat schon viel mit Callum Au zusammengearbeitet. Zum ersten Mal auf ihrem 2020 erschienenen Album Songs and Stories.
2: Die ganze Platte klingt auf allen Ebenen toll. Also auch, wie das aufgenommen ist, wie das klingt, wie Claire klingt, wie die Band geschrieben ist. Ja, einfach eine Freude zu hören.
1: The other arrangements are by some of the great writers like Ruddy Brickman and Billy May. So we're trying to combine, you know, the traditional older generation of great arrangers with this young voice that's coming out of England. So it's wonderful to come with my own charts.
0: Auch die anderen Arrangements des Konzerts stammen von großen Schreibern wie Ruddy Brickman oder Billy May, fügt Claire Martin an. Die traditionelle, ältere Generation soll kombiniert werden mit der jüngeren Stimme von Callum Au. Für die Sängerin ist es wunderbar, mit den eigenen Partituren zur Big Band zu kommen. Ein Problem sind allerdings die Temperaturen. Das Konzert beim Rheingau Musikfestival fand während der Hitzewelle Ende Juni statt. Schon bei Konzertbeginn um 11 Uhr stand das Thermometer bei 32 Grad. Claire Martin erinnert die Hitze an einen Song von Noel Coward, in dem es heißt, nur tollwütige Hunde und Engländer gehen raus in die Mittagshitze. Im Rheingau, so denkt Claire Martin, werden es dann wohl eher deutsche Big Band Fans sein.
1: There's a song by Noel Coward called Mad Dogs and Englishmen Go Out in the Midday Sun. but it's going to be Mad Dogs and German fans of Big Band. I'm a little bit concerned that everybody's going to be too hot, but preparing for me as a singer is always hydration. And it's a very early warm-up for me, but I guess I've been doing it for quite a while now, so I have a little routine. But fingers crossed, we'll survive the heat.
0: Mit Routine und viel Trinken will Claire Martin die große Hitze im Rheingau überstehen. Nur Dirigent Jörg-Achim Keller, den stört die Hitze.
2: Gar nicht. Ich kann es eh nicht ändern. Nur tatsächlich bin ich so ein Sommerkind, mir ist das tatsächlich ziemlich egal.
0: Im Konzert geht's jetzt gleich weiter mit Claire Martins Lieblingssong Pure Imagination aus dem Film Charlie und die Schokoladenfabrik. Das Arrangement dazu hat Callum Au geschrieben.
1: My favorite song probably would be something quite mellow called Pure Imagination, which is from Charlie and the Chocolate Factory. And I've always loved that song. And I think Callum's written a very nice chart. It will just mellow everybody out. And I can sing in quite a low range for that song. So it's less effort. Singing with a big band is you have to really sort of ramp up the energy. A lot of it is at the top end of my range. So it's nice to come down. So Pure Imagination is what I'm looking forward to the most.
0: Wenn man mit einer Big Band singt, muss man die Energie unheimlich hochschrauben. Vieles liegt am oberen Ende des Tonumfangs. Bei Pure Imagination kann Claire Martin ausnahmsweise einmal in einer tiefen Lage singen, was alle dann vielleicht auch mal ein bisschen runterbringen wird. Auf diesen Song freut sie sich am meisten. Hören Sie jetzt also weiter Claire Martin und die HR Big Band, dirigiert von Jörg-Achim Keller.
1: Feel free to dance.

0: Thank you. Well done. I had to have that one in there.
1: Ja, vielen, vielen lieben Dank fürs Ausharren bisher. Und das ist ja super Stimmung da unten. Hier oben haben wir auch viel Spaß. Jetzt kommen wir langsam auf die Zielgerade. Würde Ihnen aber gerne noch einmal die Band komplett vorstellen, dass Sie wissen, wer hier oben für Sie schwitzt und das mit Freude. Unsere wunderbare Rhythmusgruppe: Sebastian Skobel am Piano, Martin Scales an der Gitarre, Hans Klawischnik am Bass und Paul Höchstetter an den Drums. Saxophone von links nach rechts, Steffen Weber am Tenor, Olli Leicht am Alt, Heinz-Dieter Sauerborn, unser Leadartist, Dennis Gäbel daneben am Tenor und Rainer Holte am Bariton-Saxophon. Die Posaunen von rechts nach links, unser Fundament im Blech. Das ist Robert Hedemann an der Bassposaune. Tenorhorn und Posaune heute Jürgen Neudert. Unser fantastischer Liedposaunist Günther Bollmann. Felix Fromm an der Posaune. Gleich hinter Felix, das ist Thomas Vogel an der Trompete. Unser erster Trompeter Frank Wellert. Dann gerade mit einem Solo gehört an der Trompete Martin Auer. Und unser Rechtsaußen, last but not least, Axel Schlosser Trompete. Und dann ist da noch sie, die wunderbare Claire Martin.
0: Dankeschön. One more time for Jörg Akinkeller, leading this band, setting the standards. All right, our tune to finish this set. Thank you so much for bearing up and coming along. You've just made it really special. I'll always remember today for all the right reasons. So this is a tune called Stars Fell on Alabama. Thank you so much to everybody who worked so hard at the big band. Thank you.

Die HR Big Band, meine Damen und Herren. Und die wunderbare Claire Martin. Vielen Dank. Haben Sie noch einen schönen Sonntag. Bis bald. Dankeschön.

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Wir waren dabei bei der Jazz-Matinee der HR Big Band. Stattgefunden hat sie am 28. Juni auf Schloss Johannesberg in Geisenheim beim Rheingau-Musikfestival. Zu Gast bei der Big Band war die britische Sängerin Claire Martin. Und wer sich da eben noch vom Publikum im Fürst von Metternich-Saal verabschiedet hat, das war Dirigent Jörg Achim Keller. Er hat das Konzert geleitet. Songs aus dem American Songbook standen auf dem Programm, darunter Film- und Musical-Songs von Harold Arlen, Cole Porter, George Gershwin und Richard Rodgers, aber auch britisches aus der Feder von Leslie Bricus, Anthony Newley oder Georgina Jackson. Der 28. Juni 2026 war ein heißer Tag. Nicht nur Künstler und Publikum auf Schloss Johannesberg hatten mit Extremtemperaturen zu kämpfen, sondern auch das Ensemble, das Sie nun gleich im zweiten Konzert des Abends hören können. Wir gehen dazu nach Aschaffenburg. Dort fand im Juni zum sechsten Mal das einwöchige Carillon und Percussion Festival statt. Es verbindet die Tradition des Glockenspiels mit moderner Rhythmuskunst. Neben den Carillon-Konzerten wird das Festival durch Live-Percussion-Shows ergänzt. Und zu einer solchen wenden wir jetzt unseren Blick ins historische Aschaffenburger Stadttheater. Erbaut wurde es 1811, der hufeisenförmige, klassizistische Zuschauerraum, ausgemalt im Stil des französischen Empire, gilt als einer der schönsten in Süddeutschland. Ränge, Balkone und Galerie sind in goldenen, roten und weißen Farbtönen gehalten. Dreidimensional wirkende Illusionsmalerei täuscht architektonische Elemente und Reliefs vor, die dem 430 Plätze bietenden Saal ein festliches Ambiente verleihen. Am letzten Tag des Festivals, dem 28. Juni, war das Bundesjugend-Percussion-Ensemble Bundesbeat in Aschaffenburg zu Gast. Mit diesem Ensemble aus jungen Musikerinnen und Musikern soll deutschlandweit der musikalische Spitzennachwuchs im Bereich Schlagzeug gefördert werden. Die musikalische Leitung hat Lukas Böhm, Professor für Schlagzeug an der Musikhochschule Köln. Das Ensemble Bundesbeat startet jedes Jahr in neuer Besetzung. In diesem Jahr verfügt es über 7 Mitglieder. Qualifizieren kann sich, wer zwischen 14 und 20 Jahren alt ist und einen ersten Bundespreis bei Jugend musiziert gewonnen hat. Das diesjährige Bundesbeat-Programm widmet sich dem Pionier der Minimal Music, Steve Reich, der in diesem Jahr noch seinen 90. Geburtstag feiert. Gespielt werden einige seiner bekanntesten Kompositionen für Schlagzeugensemble sowie Stücke von Philip Glass, dem wohl wichtigsten Minimal-Komponisten neben Steve Reich. Erster Programmpunkt, eine Bearbeitung des ersten Satzes aus Philip Glass Streichquartett Nummer 3, Mishima. Dem schließt sich dann direkt an Steve Reichs knapp 10-minütige Music for Pieces of Wood.

0: Das war die Music for Pieces of Wood von Steve Reich. 90 Jahre alt wird der Pionier der Minimal Music im kommenden Oktober. Das Bundesjugend-Percussion-Ensemble Bundesbeat hat ihm sein diesjähriges Konzertprogramm gewidmet. Vorbereitet auf das Programm haben sich die jungen Musikerinnen und Musiker während einer Probenphase kurz vor Ostern in der Europäischen Akademie der Künste in Montepulciano. Zum Ensemble gehören auch Maximilian Wallrapp und Charlotte Karwohl. Sie kommen aus Bayern bzw. Baden-Württemberg und berichten von einem dichten Zeitplan bei der Vorbereitung.
1: Wir haben in Montepulciano in der Toskana in Italien geprobt, haben uns da wirklich eine Woche quasi eingesperrt und das Programm drauf geschafft, um dann eben die folgenden Konzerte damit zu spielen.
2: Also wir waren dort eben in Montepulciano und sind dort jeden Tag zu der Akademie dann gelaufen und konnten dort immer bis abends proben und meistens haben wir dann auch durchgehend geübt und manchmal sogar die Mittagspause irgendwie verschoben oder irgendwie nur eine halbe Stunde oder uns was bringen lassen, damit wir noch ausnutzen können und dort noch genug üben können, weil das natürlich auch mit den Minimal Music Sachen sehr kompliziertes Zusammenspiel und man das eigentlich nur zusammen üben kann.
1: Wenn man da so die einzelnen Stimmen so sieht, ist es erstmal gar nicht so kompliziert, aber das dann zusammenzufügen ist dann doch eher die Kunst und ich glaube, da hat es einige erstmal zum Erstaunen gebracht, dass das dann doch nicht so einfach ist, wie es erst scheint.
0: Mitgliederzahl und Besetzung wechseln bei Bundesbeat jährlich. Wer einmal dabei war, kann es aber auch wieder schaffen.
2: Also ich bin jetzt das dritte Mal dabei und ich bin über den Bundeswettbewerb, da war damals in Oldenburg der Ensemble-Wettbewerb für Schlagzeug und dann habe ich mich beworben und wurde auch genommen und eingeladen, ja.
1: Ich bin auch seit 3 Jahren dabei. Bei mir war es ein bisschen anders. Ich habe über meinen Lehrer damals die Ausschreibung zugeschickt bekommen, habe mich dann beworben und wurde dann auch eingeladen.
0: Als Bundesbeat Oldies wissen Charlotte und Max schon, was sie im Bundesjugend-Percussion-Ensemble so erwartet. Anders ist das bei David Kersten. Er kommt aus Hessen und ist Bundesbeat-Neuling.
3: Ich bin zum ersten Mal dabei, war eine super coole Erfahrung. Also auch dadurch, dass wir dieses Jahr eine kleinere Gruppe sind als die Jahre davor, war es einfach eine viel coolere Dynamik. Bei so wenig Leuten kann sich gar keine Gruppen bilden und man hat einfach dieses Zusammenleben total. Und gerade auch, weil wir in Italien zum Beispiel in einer Wohnung alle zusammen waren, hat es eine super Gruppendynamik aufkommen lassen.
0: Zum Instrumentarium von Bundesbeat gehören nicht nur die typischen Schlaginstrumente wie Xylophon, Marimba oder Vibraphon. Die Instrumente für Music for Pieces of Wood, das Stück von Steve Reich, das wir gerade gehört haben, haben sich die Ensemblemitglieder sogar selbst gebaut.
3: Da werden 5 Holzstücke benötigt, unterschiedlich gestimmt. Und dazu sind wir erstmal Holz holen gegangen, ganz simpel, und haben das zusammengesägt auf unterschiedliche Längen, dass wir unterschiedliche Töne rausbekommen können. Und haben uns dann hingestellt und einfach mal rumprobiert, wie es denn so funktioniert. Und am Ende ist ein gutes Ding bei rumgekommen.
0: Ihre Arbeit mit Bundesbeat haben Charlotte, Max und David für dieses Jahr gut überstanden. Wie soll es nun weitergehen? Sind ein Studium und eine anschließende Karriere als Musikprofi geplant?
2: Ich mache gerade mein Abi und ich habe auch jetzt schon Aufnahmeprüfungen gehabt. Und dann fange ich im Wintersemester an, schon zu studieren in Trossingen.
1: Ich studiere

0: jetzt seit 2023 in München als Jungstudent Jazzschlagzeug und mache da viel. Und auch hier durch das Projekt hat sich die Vorstellung, das später mal beruflich zu machen, auf jeden Fall gefestigt.
1: Aktuell ist das mein Plan. Ich habe jetzt dieses Semester bei Lukas Böhm, also unserem Leiter, in Köln an der Hochschule angefangen als Jungstudent. Und bisher macht es super Spaß und ich kann mir vorstellen, das auch dann später im vollen Studium sozusagen zu machen.
2: Das waren Charlotte Karbohl, Maximilian Wallrab und David Kersten. Im Bundesjugend-Percussion-Ensemble Bundesbeat spielen sie gemeinsam mit Ferdinand Schindelbeck, Oskar Thume und Hannes Mullis. Das siebte Ensemblemitglied, Katharina Stocklauser, konnte zum Konzert in Aschaffenburg nicht kommen. Ihre Parts hat, wo nötig, Ensembleleiter Lukas Böhm übernommen. Als nächstes auf dem Programm das über lange Strecken sehr ruhige und stimmungsvolle Stück Madeira River aus der Suite Aguas da Amazonia von Philipp Glass.

Musik von Philipp Glass beim Konzert des Bundesjugend-Percussion-Ensembles Bundesbeat im Stadttheater Aschaffenburg. Das Stück Madeira River stammt aus einer Suite über die Flüsse Amazoniens, aus der auch später noch zwei Teile erklingen werden. Jetzt geht es erst einmal weiter mit Musik wieder von Steve Reich, denn dem Minimal-Komponisten, der in diesem Jahr noch 90 wird, ist das Konzert von Bundesbeat gewidmet. Das Mallet Quartett ist ein dreisätziges Stück für zwei Marimbas und zwei Vibraphone. Die Marimbas bilden die harmonische Grundlage und sind im Kanon gesetzt. Die Vibraphone übernehmen den melodischen Part, zunächst solistisch, dann ebenfalls im Kanon.

0: Applaus für das Ensemble Bundesbeat im Stadttheater Aschaffenburg. Sein Konzert ist dem Minimal-Komponisten Steve Reich gewidmet und das war eben seine Komposition für zwei Marimbas und zwei Vibraphone, das Mallet Quartett. In Aschaffenburg ging es nach diesem Stück in die Pause und die bot auch Zeit für ein kurzes Gespräch mit Lukas Böhm, Professor für Schlagzeug an der Musikhochschule Köln und musikalischer Leiter von Bundesbeat. Für die streng minimalistischen Stücke von Steve Reich braucht man als Musikerin und Musiker viel Disziplin. Wie kriegt man ein junges Ensemble, dessen Mitglieder im Schnitt 16 Jahre alt sind, dazu, da dran zu bleiben?
1: Ich glaube, der Vorteil an Werken von Steve Reich ist, ja, zumindest bei den Stücken, die wir hatten, dass sie sehr rhythmisch orientiert sind. Das heißt, es wird viel gespielt, auch auf den Bongos. Es passiert viel, es ist laut und das macht grundsätzlich erstmal Spaß. Ich glaube, deswegen fällt es ein bisschen leichter, die jungen Menschen dafür zu motivieren. Und klar, der Notentext ist komplex, die Werke sind lang, Minimal Music, es wiederholt sich viel. Auf der anderen Seite, sobald man mit den Kindern in die Werke eintaucht und so langsam versteht, worum es geht und wie kann ich selbst beeinflussen, wie der weitere Verlauf des Stücks ist, ist die Motivation eigentlich schon gegeben und von da an ist es ein Selbstläufer.
0: Was kann man dann als junge Schlagzeugerin oder junger Schlagzeuger vor allem lernen und mitnehmen von der Mitwirkung bei Bundesbeat?
1: Ich glaube, die große Überschrift über den Werken des heutigen Tages ist Teamwork. Also ich glaube, man merkt relativ schnell, ich kann meine eigene Stimme so viel üben, wie ich möchte. Sobald eine zweite Person dazukommt, sind die Schwierigkeiten ganz andere. Und wenn wir es nicht gemeinsam meistern, dann kommen wir niemals am Ende zusammen raus.
0: Teamwork ist also angesagt im Bundesjugend-Percussion-Ensemble. Aber bevor es überhaupt soweit ist, geprobt und gespielt werden kann, muss im Vorfeld alles gut organisiert und vor allem auch finanziert sein. Dafür zuständig ist ein Trägerverein.
1: Das Musik-Percussion Ensemble hat wie die meisten anderen Nachwuchsförderprojekte auch einen gemeinnützigen Charakter. Mit dem Trägerverein Percussion Kreativ bemühen wir uns um Förderungen besonders von Stiftung oder von Landes- und Bundesseite. Es gibt leider keinen permanenten finanziellen Grundstück. Das heißt, wir müssen wirklich von Projektjahr zu Projekt gucken, wie können wir uns beim nächsten Mal finanziell aufstellen, um Probenphase, Instrumententransporte und die ganzen Nebenkosten wie Unterkunft und Ähnliches zu wuppen. Seit ein paar Jahren in Folge ist die Ritterstiftung aus Hamburg konstanter Teil und unterstützt uns da. Dann ist die Orchesterstiftung auch mit an Bord. Es passieren jedes Jahr immer mal wieder andere Momente, wo sich Fördermöglichkeiten auftun. Aber wir müssen tatsächlich von Jahr zu Jahr gucken, in der großen Hoffnung, irgendwann mal ein Förderprogramm zu finden, wo wir einfach wissen, für mehrere Jahre abgesichert und können uns mehr auf die künstlerische Arbeit konzentrieren als auf die Finanzakquise.
0: Die Mitglieder für Bundesbeat werden aus den Gewinnern des Jugendmusiziert-Wettbewerbs ausgewählt. Der ist streng nach Bundesländern organisiert. Lassen sich bei der Herkunft der Mitglieder geografische Schwerpunkte feststellen? Gibt es besondere Schlagzeug-Talentschmieden in Deutschland oder ist alles bunt verteilt?
1: Grundsätzlich ist es, würde ich sagen, schon bunt verteilt. Natürlich sind die Bundesländer mit größerem Bevölkerungsanteil oftmals stärker vertreten. Und wie es in vielen Leistungsbereichen auch ist, kann man, glaube ich, nicht leugnen, dass der eher süddeutsche Bereich da schon stärker aufgestellt ist. Also wir haben vermehrt Mitglieder eben aus Bayern, Baden-Württemberg, Hessen, NRW und gerade in Norddeutschland, natürlich auch bevölkerungsbedingt, Norddeutschland und Ostdeutschland, weniger Mitglieder, aber durchaus auch vertreten.
0: Wie soll es mit dem Projekt Bundesbeat weitergehen? Gibt es schon Pläne für das nächste Jahr?
1: Es soll definitiv weitergehen, ja genau. Im nächsten Jahr gibt es, wie auch jetzt in den letzten Jahren, in der Woche vor den Osterferien eine Projektphase. Anschlusskonzerte werden dann sein in Köln in der Musikhochschule und wir sind wieder eingeladen zu den Festspielen Mecklenburg-Vorpommern nach Schwerin, vermute ich mal. Und wir werden wahrscheinlich auch wieder spielen beim Tamburi Mundi Festival in Freiburg. Und die Jahre danach sind auch schon geplant. Also eine Programmüberschrift haben wir zwar noch nicht, die wir konkret jetzt schon publizieren dürfen. Aber es wird ähnlich wie jetzt ein buntes Programm, um eben ja, dem Nachwuchs möglichst breit gefächert die Möglichkeiten von Schlagzeugkammermusik zu zeigen.
0: Wer bei Bundesbeat mitmachen will, dem sind natürlich hohe Hürden gesetzt. Erster Platz bei Jugend musiziert, das schafft schließlich nicht jeder. Aber nicht aufgeben, es gibt auch noch andere Wege zum Mitmachen.
1: Das Projekt richtet sich zwar zunächst an Bundespreisträger aus dem Wettbewerb Jugend musiziert. Es gibt aber auch vergleichbare Sachen, mit denen man sich bewerben kann. Selbst wenn man noch nie bei Jugend musiziert mitgemacht hat, kann man sagen, Mensch, ich schicke euch einfach mal ein Video, zeige, wie ich spiele. Und uns ist natürlich nur wichtig, dass jemand grundsätzlich motiviert, talentiert ist und Lust hat, hier mitzumachen. Und dafür muss nicht irgendwo ein Preis auf dem Papier stehen. Also genau. Aber natürlich muss man sich trotzdem einem Auswahlprozess stellen. Und der wird im Herbst wahrscheinlich zum 1. November eröffnet. Und bis kurz vor Weihnachten suchen wir dann die Mitglieder aus. Und das kann man am besten nachverfolgen, wenn man entweder auf bundesbeat.de geht oder auf den Trägerverein, Website des Trägervereins percussionkreativ.de.
0: Soweit Lukas Böhm, musikalischer Leiter vom Bundesjugend-Percussion-Ensemble Bundesbeat. Und dieses Ensemble hören wir jetzt wieder bei seinem Konzert im Stadttheater Aschaffenburg. Der zweite Teil beginnt so wie der erste mit einem Satz aus dem Streichquartett Nummer 3 Mishima von Philipp Glass.

Das Ensemble Bundesbeat spielte den fünften Satz aus dem Streichquartett Nummer 3 von Philipp Glass, bearbeitet für Percussion Ensemble. Von Philipp Glass ist auch die nächste Musik, wieder zwei Stücke aus seiner Suite Aguas da Amazonia. Wir hören Japura River und Xingu River. Das Besondere an der Musik, sie wird zum Teil auf Tuned Bottles gespielt, auf mit Wasser gefüllten Glasflaschen.

0: Viel Applaus gibt es für Bundesbeat, das Bundesjugend-Percussion-Ensemble. Die Glasflaschen, die man zeitweise in der Musik von Philipp Glass aus seiner Suite Aguas da Amazonia gehört hat, haben die Mitglieder des Ensembles eigens für die Aufführung präpariert und mit Wasser befüllt, um beim Anschlagen die vorgesehene Tonhöhe zu erzielen.
1: Die sind alle einzeln gestimmt. Da haben wir uns eine ganz schöne Zeit lang auch mit beschäftigt, erstmal die ganzen Flaschen zu finden. Wir waren im Supermarkt, haben Flaschen gekauft, haben Pfand von zu Hause mitgenommen, haben die dann mit Wasser befüllt, um eben höher oder tiefer zu kommen und haben die dann so gestimmt.
0: Einkaufen gehen und Flaschenbatterien basteln, das sind also auch Bestandteile der Gruppendynamik im Projekt Bundesbeat. Und vielleicht hätten die Musikerinnen und Musiker das Wasser aus ihren Flaschen am liebsten auch gleich auf der Bühne getrunken. Denn eine ganz besondere Herausforderung hat am Tag des Konzerts noch auf sie gewartet. Die enorme Hitze im nicht klimatisierten Aschaffenburger Stadttheater. Der 28. Juni war einer der heißesten Tage dieses Sommers. Eine Prüfung allein schon für das mit Fächern bewaffnete Publikum, um vieles mehr aber für die jungen Leute auf der Bühne, die ja über eine Stunde lang richtig hart und konzentriert an den Schlaginstrumenten arbeiten mussten. Man kann sich vorstellen, was das für eine Energieleistung ist, mit schwitzenden Händen und bei diesem fordernden Repertoire aus der Minimal Music den Fokus zu behalten. Dennoch ist kein einziger Stock durch die Luft geflogen. Auch nicht beim letzten und längsten Stück des Programms. Drumming Part 1 von Steve Reich ist der weit ausladende Eröffnungsteil von Drumming, einem Stück, das als absoluter Höhepunkt der Minimal Music gilt. Kein schlechter Schlusspunkt für ein Konzert von 7 jungen, aufstrebenden Musikerinnen und Musikern, dem Bundesjugend-Percussion-Ensemble Bundesbeat.

Eine Woche lang haben sich die 7 Mitglieder von Bundesbeat, dem Bundesjugend-Percussion-Ensemble, in Montepulciano in der Toskana intensiv auf ihr Konzert vorbereitet. Da sich die Arbeit gelohnt hat, das konnte man am 28. Juni beim Auftritt von Bundesbeat im Stadttheater Aschaffenburg hören. A Tribute to Steve Reich, so hieß das Programm, mit Musik von Philip Glass, vor allem aber von Steve Reich, dem Vorreiter der Minimal Music, der am 3. Oktober dieses Jahres seinen 90. Geburtstag feiern kann. Zuletzt erklang sein virtuoses Schlagzeugstück Drumming Part 1. Damit war dann aber noch längst nicht Schluss in Aschaffenburg, denn, das kann man sich vorstellen, das Publikum wollte noch mehr. Und ein sehr fulminantes Stück bekam es dann auch noch. Und dass dieses Stück wirklich schwer zu spielen war, das machten die Musikerinnen und Musiker ihrem Publikum dann auch noch unmittelbar verständlich.

This is very difficult. Dass diese Musik schwer zu spielen ist, das hört man nicht nur, das wird auch noch ausdrücklich dazu gesagt. Und das Publikum weiß es zu schätzen und mit frenetischem Applaus zu honorieren. Das war der Auftritt des Bundesjugend-Percussion-Ensembles Bundesbeat beim diesjährigen Carillon- und Percussion-Festival in Aschaffenburg. Zu hören im ARD-Radio-Festival und präsentiert von HR2 Kultur. Mein Name ist Nils Kaiser. Bevor es hier um 23 Uhr weitergeht mit einem Porträt des amerikanischen Jazzpianisten Lex Korten, ist noch Zeit für ein paar Takte Musik. Ich wünsche Ihnen noch einen schönen Abend.

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1: Um 23 Uhr mit Reza Waffa. Im belgischen Naturschutzgebiet Hohes Venn kämpfen Feuerwehrleute weiter gegen die Brände. Aus dem deutschen Grenzgebiet heißt es am Abend, die Brandlinie sei mehr als 2 Kilometer entfernt. Aus der Nachrichtenredaktion Constanze Semidey.
2: Laut Feuerwehr Monschau ist die Situation dort derzeit relativ entspannt. Ein Sprecher sagte, man sei vor die Lage gekommen. Dennoch würden die Einsatzkräfte von Feuerwehr, Technischem Hilfswerk und Polizei die ganze Nacht über im Einsatz sein. Zuvor hatten etwa 30 Anwohner aus einem Ortsteil von Monschau ihre Wohnungen verlassen müssen. Sie können auch immer noch nicht zurück. Der Waldbrand im Hohen Venn ist einer der größten in der belgischen Geschichte. Etwa 3000 Hektar Fläche wurden innerhalb weniger Tage zerstört. Da der Boden aus Torf besteht, ist die Bekämpfung des Feuers besonders schwierig.
1: In den Gesprächen über einen Friedensplan für den Gazastreifen gibt es nach wie vor keinen Durchbruch. Der US-Sondergesandte Kushner kam am Mittag mit Israels Ministerpräsident Netanyahu zusammen. Anschließend war zwar von der Bildung zweier Arbeitsgruppen die Rede, Netanyahu wolle aber weder die Angriffe im Gazastreifen einstellen, noch die israelische Armee zurückziehen. Gleichzeitig lehnt es die Hamas bislang ab, ihre Waffen abzugeben. Der von der US-Regierung unterstützte Friedensplan sieht langfristig die palästinensische Selbstverwaltung des Gazastreifens vor. In Niedersachsen dürfen die AfD-Politiker Stefan Bothe und Martin Sichert nicht bei der Landratswahl antreten. Die Verwaltungsgerichte in Lüneburg und Oldenburg wiesen Eilanträge von Bothe und Sichert gegen den Ausschluss ab. Die zuständigen Wahlausschüsse hatten mehrheitlich gegen die Zulassung der AfD-Politiker gestimmt. Die Entscheidungen wurden in beiden Fällen mit Zweifeln begründet, dass die Bewerber jederzeit für die freiheitliche demokratische Grundordnung eintreten würden. Die Verwaltungsgerichte sahen darin keinen offensichtlichen Fehler. Bothe und Sichert können jetzt noch Beschwerde beim Oberverwaltungsgericht einlegen. Auf Teile der Berliner Senatsverwaltung ist ein Hackerangriff erfolgt. Betroffen sind laut Senatskanzlei die Verwaltung für Stadtentwicklung, Bauen und Wohnen sowie die Verwaltung für Mobilität, Verkehr

0: Umwelt- und Klimaschutz. Beide Stellen wurden demnach schon am Freitag aus Sicherheitsgründen vom Landesnetz abgetrennt, um weiteren Schaden abzuwenden. Das Landeskriminalamt, die Staatsanwaltschaft Berlin und das Bundesamt für Sicherheit in der Informationstechnik untersuchen den Vorfall. Das waren die Nachrichten. Das Wetter in Deutschland. Nachts meist trocken, später von Westen Regen, Tiefstwerte 17 bis 8 Grad. Morgen wechseln sich Schauer und Gewitter mit freundlichen Phasen ab, Höchstwerte 17 Grad im Erzgebirge bis 30 Grad am Oberrhein. Am Mittwoch viel Regen, später wird es dann trockener, die Temperaturen 19 bis 30 Grad. Es ist 23.03 Uhr.
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2: Jazzpianisten gibt es in New York wie Sand am Meer. 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Der 32-Jährige besitzt ein rares Gespür dafür, sich musikalische Situationen anzueignen. 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Solch ein Balanceakt gelingt wenigen. Ego-Trips nicht mit ihm. 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

0: So furchtbar und lähmend die lange Phase der Pandemie auch gewesen sein mag, bei vielen Kreativen hat sie etwas ausgelöst, etwas, das vielleicht nur in der Zwangsisolation und durch Immobilität und Entschleunigung entstehen konnte. Als Corona wütete, durchlebte der Jazzpianist Lex Cortin eine deprimierende Zeit, eine Krise, wie er noch keine kannte. Doch er gewann im stillen New Yorker Kämmerlein durchaus wichtige Erkenntnisse, etwa, dass es vielleicht Zeit wird, sich neu zu erfinden und anders an Musik heranzugehen wie bisher. So verzichtete er bald auf vertraute Kompositionsprozesse. Langsam reifte in ihm die Idee für ein Projekt, das den Namen Canopy tragen sollte, auch weil Lex Cortin unter einem Überdach bewusst einsetzen wollte, was ihn einst musikalisch prägte und was bis heute in seinem Denken und seiner Gefühlswelt präsent ist. Zum Entstehen des Albums Canopy, aus dem wir gerade den Titel Oasis Without hörten, sagt er:
1: This is the moment where I get to deal with my influences that aren't just within the pipeline.
0: Es gab den Moment, in dem ich mir bewusst wurde, dass ich mich mit all meinen Einflüssen befassen sollte, die wenig mit dem zu tun haben, was ich sonst zum Lebensunterhalt spiele. Wir alle hören doch verschiedene Arten von Musik. Und so fanden experimentelle 80er-Jahre New-Wave-Elemente abseits des Pop und Rock den Weg in meine Stücke, auch Musik von Prog-Rock-Bands wie Yes, King Crimson oder Pink Floyd. Mit dem Titel Canopy assoziiere ich irgendwie ein Blätterdach im Regenwald. Wir sind alle da oben in der Baumkrone versammelt und haben unsere Füße nicht am Boden. Wir treiben. Dieser Baum, in dem wir sitzen, hat keine Wurzeln.

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Der Pianist, Keyboarder und Komponist Lex Corton mit Make Believe, einem Titel seines Albums Canopy, übersetzt Überdach. Mit der Sängerin Claire Dixon, dem Altsaxophonisten David Leon, dem Gitarristen Tal Yahalom und dem Schlagzeuger Steven Bogehold hat Lex Corton für dieses Debüt eine stilistisch schwer einzuordnende Musik eingespielt, die faszinierend unwirklich und verwunschen klingt, geheimnisvoll changierend, manchmal überraschend brutal und immer höchst atmosphärisch.

0: Dieses Stück verehrte der in New York lebende französische Vibraphon-Virtuose Simon Moyet seinem legendären Kollegen Bobby Hutcherson. In dem Stück ließ er auch Raum für Alex Corten am Flügel, den dieser herzhaft zupackend und mit viel Drall zu nutzen wusste. Lex Corten, heute 32 Jahre alt, wächst in der Upper West Side von Manhattan auf und profitiert früh von der Musikbegeisterung sowie der immensen Plattensammlung seiner Eltern. In der machen Jazz-Alben einen nicht unerheblichen Anteil aus und entdeckt Lex Werke von Duke Ellington, Jackie Bayard oder Brett Mehldau für sich. Er versucht, das Gehörte aufs Klavier zu übertragen und zeigt dabei so viel Talent, dass sich namhafte Lehrer seiner annehmen. Lex Corten entwickelt sich unter ihrer Ägide rasend schnell, ist aber voller Selbstzweifel, weil es so viel zu lernen gibt, weil der Beitrag vieler Jazzpianisten zur Musikgeschichte so überwältigend ist, weil Lex in diversen Jazzcamps viele gleichaltrige Spieler entdeckt, die er für viel besser als sich selbst hält. Und die New Yorker Szene schüchtert ihn zusätzlich ein. Das ändert sich erst, als er eine Außenperspektive einnehmen kann und an der University of Michigan in Ann Arbor unter anderem bei der Pianistin Jerry Allen studiert. Die versteht es dem Youngster neben vielen anderen Dingen zu vermitteln, dass es im Jazz nicht um höher, schneller, weiter geht, sondern darum, die eigene Persönlichkeit einzubringen, eigene Ideen, eigene Ausdrucksmittel und dass es beim Musizieren gilt, das Gemeinsame in den Vordergrund zu stellen. Als Lex Corten schließlich nach New York zurückkehrt, scheint er gewappnet zu sein für musikalische Aufgaben aller Art. Trotzdem fragt er sich ständig, warum ihn Bandleader von Rang eigentlich engagieren. Musiker wie Tyshawn Sorey etwa. Mittlerweile hat sich Lex Cortens Skepsis gelegt, haben sich seine Erkenntnisse erweitert und er weiß, wie er seine Rolle als Spieler zu definieren hat.
1: It's just such a gift to a band to be.
0: Es kann ein solches Geschenk für eine Band sein, wenn du mit offenen Sinnen dabei bist und stets mehr in eine musikalische Situation

0: Investition investierst, als du für dich selbst herausholen willst. Statt also auf deinen Moment, dein Solo zu warten, musst dir bewusst werden, dass die Wahrheit im Zentrum der Band, im Kern liegt und dass es nicht um einzelne Bandmitglieder oder den Bandleader geht. Diese Erkenntnis hat mir durchaus geholfen.
1: I'm not the only person that has that quality, but I think it's helped me.

Sie hören eine Sendung im Rahmen des ARD-Radio-Festivals Jazz. Private Investigation heißt das gerade verklungene Stück der jungen kalifornischen Vibraphonistin Sascha Berliner, die übrigens eine Ur-Ur-Urenkelin des Grammophonerfinders Emil Berliner ist. Für diese rasante Nummer gewann sie zwei bemerkenswerte Solisten, den amerikanisch-nigerianischen Trompeter Dave Adewumi und den Pianisten Lex Corton. Beim Letztgenannten füllen sich die Auftragsbücher in letzter Zeit so sehr, dass er selbst reizvolle Angebote gelegentlich ablehnen muss. Offerten von Melissa Aldana, Caroline Davis, Tyshawn Sorey, Jaleel Shaw, Orr Barraquette oder John Ellis nahm er allerdings dankend an. Zugesagt hat er auch, als der Londoner Saxophonist Alex Hitchcock vor 2 Jahren über den großen Teich rübermachte, um in New York mit lauter Assen sein Album Letters from Afar aufzunehmen. Per E-Mail bat ich den Briten, doch einmal die Qualitäten des Lex Corton in Worte zu fassen. Folgendes schrieb er mir, Zitat Alex Hitchcock: Lex verfügt über eine grenzenlose Technik und kann letztlich alles spielen, was er sich vorstellt. Er besitzt auch ein Bewusstsein dafür, den Aufbau von Strukturen innerhalb seines Spiels zu verändern, wie ein Orchestrator. Seine Improvisationskunst ist radikal und unter der Oberfläche fast subversiv. Er ist zudem ein total empathischer Musiker, der spontan immer wieder neue Texturen und Klangfarben anbietet, weshalb ich es einfach liebe, ihn als Teil meiner Musik zu wissen. Er spielt Sachen, die ich so nie erwartet hätte.

Als der britische Saxophonist Alex Hitchcock in New York sein Album Letters from Afar aufnahm, konnte er auf die musikalische Expertise des Trompeters Dave Adewumi, des Bassisten Harish Raghavan, des Schlagzeugers Yongku Kim und des Pianisten Lex Corton vertrauen. Der wechselt jetzt ans Rhodes Piano und veredelt eine Einspielung, die sich auf dem Debüt des Bassisten Tyrone Allen II. Findet.

Diskografie findet sich auch Upward, ein Album des Bassisten Tyrone Allen II. In dieser Auflistung ist bislang nur ein Lex Corton-Soloalbum vermerkt. Das aber hat es in sich und ist für manchen Kritiker bereits ein Meilenstein. Es heißt Canopy.

Air Below Sky, ein Titel aus Lex Cortons Einstein Canopy. Die so präsent durchdringende und doch irgendwie verhuscht ätherische Stimme gehört Claire Dixon. Cyrus V. Paxart verabschiedet sich nun mit Musik eines zur Mitte des Jahres erschienenen Live-Albums, das von wirklich umwerfender Intensität ist. Der preisgekrönte Schlagzeuger Tyshawn Sorey wagte sich an die Neuinterpretation eines Werks, das viele Zeitgenossen 1968 aufwühlte. Members Don't Get Weary war eine deutliche Botschaft des Schlagzeugers Max Roach. Der sah damals nämlich viele Errungenschaften der Politik und speziell der Bürgerrechtsbewegung davon schwimmen und forderte seine Mitmenschen auf, Zitat, den Kampf weiterzuführen und den Glauben zu bewahren, dass bessere Tage kommen, Zitat Ende. Eine Message von verblüffender Aktualität. Uns will Tyshawn Sorey in diesen turbulenten und beunruhigenden Zeiten nun auf musikalische Art Hoffnung machen. Mit dem Trompeter Adam O'Farrell, dem Tenorsaxophonisten Mark Shim, dem Bassisten Tyrone Allen II und dem Mann, dem unser heutiges Programm gewidmet ist, dem Pianisten Lex Cortons. Bevor diese Sendung nun mit einer zeitgemäßen und höchst explosiven Deutung von Max Roachs Members Don't Get Weary ausklingt, wünsche ich allen Zuhörerinnen und Zuhörern eine erholsame Nacht. 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
1: Um 24 Uhr mit Benjamin Day. Am Kampf gegen die Feuer im belgischen Naturschutzgebiet Hohes Venn beteiligen sich auch in der Nacht zahlreiche Einsatzkräfte aus Deutschland. Die Brandlinie sei derzeit rund 2,3 Kilometer von der deutschen Landesgrenze entfernt, sagte ein Sprecher der Feuerwehr Monschau. In mehreren Schichten seien insgesamt 240 Einsatzkräfte von Feuerwehren, Technischem Hilfswerk, Rettungsdiensten und Polizei im Einsatz. Momentan kontrollieren und bewässern die Brandbekämpfer das Gebiet. In den kommenden Stunden wird erwartet, dass der Wind sich dreht. Darauf sei man vorbereitet. Der Waldbrand im Hohen Venn ist einer der größten in der belgischen Geschichte. Gestern Abend hatte er sich der deutschen Grenze so weit genähert, dass in Monschau-Kaltherberg etwa 30 Einwohner ihre Häuser verlassen mussten. In London haben sich am Abend tausende Menschen an einer Mahnwache für den nach Plagiatsvorwürfen tot aufgefundenen Cambridge-Professor Jason Arday beteiligt. Dazu aufgerufen hatte die britische Organisation Stand Up to Racism. Arday, jüngster schwarzer Professor der Elite-Uni, war Anfang des Monats zurückgetreten, nach zahlreichen Medienberichten, die der Kanzler der Universität wörtlich als rassistische Hetzjagd bezeichnete. Am Freitag wurde er tot aufgefunden. In den globalen Krisengebieten sind vergangenes Jahr 350 humanitäre Helferinnen und Helfer getötet worden. Das haben die Vereinten Nationen am Welttag der humanitären Hilfe mitgeteilt. Dabei sei der Gazastreifen mit 186 Toten der weltweit gefährlichste Einsatzort gewesen und das im dritten Jahr in Folge. UN-Nothilfekoordinator Fletcher nannte die Zahlen völlig untragbar. Staaten müssten sich an das Völkerrecht halten und alles tun, um Zivilisten und Helfer zu schützen. Griechenland zahlt einen Teil seiner Schulden aus der Finanzkrise vorzeitig an die europäischen Geldgeber zurück. Nach Angaben des Finanzministeriums in Athen handelt es sich um fast 13 Milliarden Euro. Wenn die griechische Wirtschaft weiter wächst, will die Regierung alle Kredite bis 2031 zurückzahlen, 10 Jahre früher als ursprünglich geplant. Griechenland hatte über 3 Rettungsprogramme zwischen 2010 und 2018 insgesamt rund 257 Milliarden Euro von europäischen Institutionen und Eurostaaten erhalten. Das Wetter in Deutschland. In der Nacht vereinzelt Regen, am Alpenrand und im Erzgebirge auch Gewitter, Tiefstwerte 20 bis 10 Grad. Am Tag nur im Südwesten und Nordosten Sonne, sonst viele Wolken und verbreitet nass bei 17 Grad in einigen Mittelgebirgen und 28 Grad im Breisgau. Auch danach bleibt es unbeständig. Soweit die Nachrichten. Es ist

0: 0:03 Uhr.
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2: Mit Sven Knappe am Mikrofon. Guten Abend und herzlich willkommen. Aufnahmen aus den Archiven des Rundfunks Berlin-Brandenburg bringen wir bis zu den 2 Uhr Nachrichten mit dem Deutschen Symphonieorchester, den Berliner Philharmonikern und dem RIAS Kammerchor. Das DSO unterstützt zu Beginn den Pianisten Rudolf Buchbinder bei seiner Interpretation des Klavierkonzerts in C-Dur von Wolfgang Amadeus Mozart, Köchelverzeichnis 503.

Der Pianist Rudolf Buchbinder und das Deutsche Symphonieorchester Berlin spielten unter der Leitung von Lawrence Foster das Klavierkonzert in C-Dur von Wolfgang Amadeus Mozart, Köchelverzeichnis 503. Die Aufnahme entstand 2007 in der Berliner Philharmonie. Und wir wechseln den Veranstaltungsort. Im kleinen Sendesaal des RBB bieten die Geigerin Xin Yang und der Pianist Marco Grisanti die Rhapsodie Nummer 1 für Violine und Klavier.

Das war die Rhapsodie Nummer 1 für Violine und Klavier von Béla Bartók. Es musizierten die Geigerin Xin Yang und der Pianist Marco Grisanti.

Der Sturm, eine sinfonische Fantasie von Peter Tschaikowski, zum Besten gegeben von den Berliner Philharmonikern unter Gustavo Dudamel, 2014 in der Berliner Waldbühne. Hier ist das ARD-Nachtkonzert, präsentiert von BR Klassik mit Liebesbekundungen im Dreivierteltakt. Die Liebesliederwalzer Opus 52 von Johannes Brahms singt der Rias Kammerchor unter Uwe Gronostei. Markus Creed und Rainer Stelzner spielen Klavier.

Wir hörten die Liebeslieder-Walzer, Opus 52 von Johannes Brahms. Der Rias Kammerchor wurde von Markus Kriet und Rainer Stelzner am Klavier begleitet. Die Leitung hatte Uwe Gronostei, von 1972 bis 1986 Chefdirigent des Chores. Ein Konzert nach alten Volksliedern für Bratsche und Orchester von Paul Hindemith hören wir jetzt noch bis zu den 2 Uhr Nachrichten. Titel: Der Schwanendreher. Tabea Zimmermann wird vom Deutschen Symphonieorchester unter Hans Graf begleitet.

Der Schwanendreher. Ein Konzert nach alten Volksliedern für Bratsche und Orchester von Paul Hindemith in einer Aufnahme aus dem Jahr 2012 mit Tabea Zimmermann und dem Deutschen Symphonieorchester Berlin unter Hans Graf. In den vergangenen beiden Stunden brachten wir Aufnahmen aus den Archiven des Rundfunks Berlin-Brandenburg. Nach den 2 Uhr Nachrichten geht's hier im ARD-Nachtkonzert weiter mit Musik von Christoph Graupner, Robert Schumann und Georg Friedrich Händel.

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1: Um 2 Uhr mit Ronald Lessig. Der Waldbrand im belgischen Naturschutzgebiet Hohes Venn breitet sich derzeit nicht weiter in Richtung der Grenze zu Deutschland aus. Im nahegelegenen Monschau hat sich die Lage der Feuerwehr zufolge entspannt. Weil es mehr Wind geben soll, bleibe man aber sehr vorsichtig. Weil es heute extrem starken Rauch gab, sind die Bewohner gebeten worden, in ihren Häusern zu bleiben. Jan Koch berichtet aus Monschau, wie es nun weitergeht.
2: Die Feuerwehr hier geht davon aus, dass sie sich noch Tage, wenn nicht sogar wochenlang in Bereitschaft halten muss. Und das will sie auch, denn man weiß eben, dass so ein Moorbrand, wie er gerade in Belgien eben wütet, das kann laut Experten sehr lange dauern, eben wochenlang. Aber die Feuerwehr hier ist gut aufgestellt. Sie geht jetzt in den Mehrfachbetrieb bzw. in den Mehrschichtbetrieb und ist auf Alarmbereitschaft.
1: In Thüringen haben 2 Abgeordnete des BSW, der gemeinsamen Regierungskoalition mit CDU und SPD, ihre Unterstützung entzogen. Anke Wirsing und Sven Künzel erklärten, sie trügen Ministerpräsident Vogt nicht mehr mit. Der CDU-Politiker stehe somit aktuell nur noch einer Minderheitsregierung vor, hieß es. Die sogenannte Brombeer-Koalition hatte bisher 44 von 88 Sitzen. Vorher hatten sich die anderen BSW-Abgeordneten für einen Verbleib in der Koalition ausgesprochen und sich damit der Forderung des Bundesvorstandes widersetzt, das Regierungsbündnis zu verlassen. Hintergrund dieser Forderung ist der Entzug von Vogts Doktortitel durch die TU Chemnitz. In den Gesprächen über einen Friedensplan für den Gazastreifen gibt es nach wie vor keinen Durchbruch. Der US-Sondergesandte Kushner kam am Mittag mit Israels Ministerpräsident Netanyahu zusammen. Anschließend war zwar von der Bildung 2 Arbeitsgruppen die Rede, Netanyahu wolle aber weder die Angriffe im Gazastreifen einstellen, noch die israelische Armee zurückziehen. Gleichzeitig lehnt es die Hamas bislang ab, ihre Waffen abzugeben. Nach einem Zwischenfall am Münchner Flughafen mit einer Boeing 787-9 hat die zuständige Bundesstelle Untersuchungen eingeleitet. Laut der Behörde wird unter anderem der Flugschreiber ausgewertet. Die Boeing der Vietnam Airlines war am Wochenende über das Ende der Startbahn hinausgerast und erst danach abgehoben. Die Maschine kehrte nach München zurück. Bei der Landung stieg Rauch am Fahrwerk auf. Verletzt wurde niemand. Die Fluggesellschaft bestätigte einen technischen Defekt. Das waren die Nachrichten. Das Wetter in Deutschland. Häufig trocken, von Westen später Regen, im Südosten länger anhaltender Regen bei 17 bis 8 Grad. Tagsüber Schauer oder Gewitter, auch trockene und freundliche Phasen, bei Höchstwerten bis 17 Grad im Erzgebirge und 30 Grad am Oberrhein. Am Mittwoch viel Regen, später teilweise trocken, 19 bis 30 Grad. Am Donnerstag Schauer, teilweise Gewitter, gebietsweise auch freundliche Phasen, bei 20 bis 27 Grad. Es ist 2:03 Uhr.
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3: Mit Sven Knappe am Mikrofon. Herzlich willkommen. Was erwartet uns bis zu den 4 Uhr Nachrichten? Ein Klavierkonzert von Johann Ladislaus Dussek, ein Flötenquintett von Josef Martin Kraus, eine Kantate von Georg Friedrich Händel, 5 Stücke im Volkston von Robert Schumann und zum Einschwingen eine barocke Suite in G-Dur von Christoph Graupner. Bühne frei für das Finnish Baroque Orchestra.